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0: Hier kommst du, boom, POD, das ist 88.6 am Mittwochmorgen. Schönen guten Morgen.
1: Guten Morgen.
2: Schönen guten Morgen.
0: Wie kurz war die Nacht?
2: Tatsache, ich habe gut geschlafen.
1: Jawohl, Mike.
2: Viel geschlafen.
0: Freu mich.
2: Gut geschlafen.
0: Schön.
2: Schönes Gefühl. Das habe ich seit 3 Wochen nicht mehr gehabt.
0: Was? So lange nicht? Und jetzt aber endlich wieder, die Nacht der Nächte.
2: Ja, ja.
0: Bei dir, Lisa?
1: Auch halbwegs okay.
0: Und beide vorm Amphi
2: eingeschlafen. Weit vorm Amphi.
1: Weit vorm Amphi. Ich auch. Ich fühle mich zwar so, als hätte ich das Match angeschaut, aber es ist...
0: Das ist schlecht.
1: Ja.
0: Du hast geschlafen, aber fühlst dich so, als hättest du das gesehen.
1: Auch gut geschlafen, aber ich bin trotzdem K.O.
0: Aber ich habe gesehen, du hast schon ein bisschen nachgeschaut.
1: Ja, ich habe schon die Highlights angeschaut.
0: Muss ich FOMO haben, weil ich bin auch vorher eingeschlafen?
1: Ich glaube eher nicht.
2: Was? Glaubst du nicht? Ich glaube eigentlich schon.
1: Nein, es war eher, glaube ich, eher unspektakulär.
2: Wirklich?
1: Ja.
2: Also ich habe auch Highlights geschaut, das hat schon einen guten... Aber vielleicht haben
1: die Franzosen waren einfach ein bisschen müde, glaube ich schon.
2: Aber nicht
0: gut so geschlafen gut. Vielleicht die Nächte davor.
2: Vielleicht auch,
0: immer schlecht.
2: Ja.
0: Na gut. So, aber was sagen, wie es ausgegangen ist für alle, die jetzt vielleicht nachschauen wollen? Na, oder? Das ist eh nicht. Können wir schon.
1: Also, ich
0: Achtung,
1: nicht.
0: Achtung, ja. Wir sprechen jetzt vom Halbfinale Spanien gegen Frankreich. Und zwar, tatsächlich, Spanien hat gewonnen, nämlich 2-0, ne?
1: 2-0, ein Elfer und ein Traumtor.
2: Na. Und jetzt kann man wirklich, also ich würde sagen, das war für mich persönlich ein bisschen ein vorgezogenes Finale. Ich glaube.
1: Das Finale vor dem Finale, ja, das haben viele getitelt.
2: Es beides extrem gute Mannschaften. Spanien erst ein Gegentor kassiert im ganzen Turnier. Mein Tipp geht jetzt auf Spanien, Sieg.
1: Ist er ja von Anfang an, oder?
2: Ist er von Anfang an gewesen, ja.
0: Na bitte, so stark. Ich drücke die Daumen, dass das so bleibt. Heute Abend sind dann England gegen Argentinien dran. Ne?
1: Richtig, auch um 21 Uhr.
0: Na bitte, werden wir auch wieder schlafen. Aber wir drücken alle Daumen, die wir haben. Jetzt einmal Start in den Mittwoch mit Rise Against.

0: Rise Against, The Good Left Undone, das ist euer Start in diesen Mittwoch, der 15. Juli, gleich natürlich mit dem Six Rock Song. Und da brauchen wir heute viel Zeit, der ist lang, 9 Minuten und ein bisschen was. Aber kennt man und hoffentlich freuen sich auch viele drüber.
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0: Da waren gestern teilweise ordentliche Gewitter und Regenschauer unterwegs. Heute haben wir es im Osten jetzt einmal wieder trocken. Regenschauer und auch diese teils heftigen Gewitter erwarten uns dann aber wieder ab dem Vormittag. Die meisten sind dann am Nachmittag unterwegs, vor allem halt im Süden des Landes und im Bergland. Ansonsten ist halt heute so ein Mix aus Sonne und Wolken mit Höchstwerten zwischen 23 und 32 Grad. Wir kommen zu den Nachrichten, die hat Hannes Hab.
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2: Am 15. Juli 1976, also genau heute vor 50 Jahren, wurde in Österreich die Gurtenpflicht eingeführt. Seitdem haben Gurte tausende Menschenleben gerettet, erinnern die Autofahrerclubs ARBÖ und ÖMTC. Trotzdem gurten sich nach wie vor nicht alle Autoinsassen an. Die Anschnallquote liegt bei 93,5%. Speziell Männer zwischen 25 und 34 und zwischen 55 und 64 Jahren sind Gurtenmuffel. Wer sich nicht angurtet, riskiert nicht nur sein Leben, sondern auch eine 50-Euro Strafe. Viele Unwettereinsätze gestern für die Feuerwehren in Österreich. Keller und Straßen wurden überflutet, darunter auch die Südautobahn in Niederösterreich. Auch umgestürzte Bäume haben oft für Probleme gesorgt. In Salzburg musste die Wasserrettung einige Sportler vom Wolfgangsee bzw. vom Mondsee retten, die vom Unwetter überrascht wurden. Schwerer Traktorunfall gestern in Satteins im Bezirk Feldkirch. Ein Traktorfahrer und seine 6-jährige Tochter sind dabei ums Leben gekommen. Der Mann war mit dem Traktor samt Anhänger und den beiden Töchtern auf einer Wiese unterwegs. Dabei dürfte es einen Überschlag gegeben haben. Die 4-jährige Tochter des Mannes wurde mit dem Notarzthubschrauber ins Krankenhaus geflogen. Für den Vater und die 6-jährige Tochter ist jede Hilfe zu spät gekommen. Spanien ist im Finale der Fußball-Weltmeisterschaft. Die Spanier haben am Abend den Mitfavoriten Frankreich entzaubert und gewinnen mit 2:0. Damit gibt es für Spanien nun die Chance auf WM-Titel Nummer 2 nach 2010 in Südafrika. Der Gegner im Finale entscheidet sich heute Abend ab 21 Uhr im zweiten Halbfinale zwischen Argentinien und England.
0: Dankeschön, Hannes. Blick auf die Straßen, 5:05. Wir schauen nach Tirol, da ist ein Unfall passiert.
3: Auf der A12 Richtung Bregenz bei Innsbruck Ost. Dort ist nach dem Unfall jetzt die Ausfahrt gesperrt. Abgesehen davon schaut's noch gut aus.
0: Gute und sichere Fahrt euch.
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5: Um 6:02 mittlerweile, das ist der dritte Tag der Woche, der 15. Juli. Schauen wir, dass wir vielleicht entspannt reinkommen und dass noch nichts allzu Schlimmes passiert ist, weil das kann oft einmal den ganzen Tag gleich schlecht machen. Das wollen wir nicht.
6: Jetzt schon? Um 5:58.
5: Einmal durchatmen.
6: Ja.
5: Und los geht's. Gleich mit dem Six Rock Song. Jetzt mal Placebo. Every You, Every Me. Schönen guten Morgen.

0: Placebo, Every You, Every Me auf 88.6 um kurz nach 6.
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0: Und der besteht in der Rock'n'Roll Sommerschule immer aus den Wochenmottos und die findet ihr auch auf Social Media, also Facebook und Instagram, aber wir erzählen es euch auch gerne, nämlich wir sind mittendrin in der Emo-Woche.
2: Jawohl, genau, erste Woche von der Rock'n'Roll Sommerschule Emo und merken es auch an den Vorschlägen. Es sind oft Artists dabei, die man vielleicht nicht so ganz 100% mit Emo als ganzer Artist verbindet, aber die halt auch mal so eingetaucht sind in diese Stimmung.
0: Und das wird es wahrscheinlich eh jetzt jede Woche mal geben, weil wir haben ja dann unterschiedliche musikalische Themen immer für euch vorbereitet. Und da wird es immer so sein, dass der eine dann sagt, naja, also meiner Meinung nach hat das jetzt nicht wirklich was viel mit meiner Emo-Zeit zum Beispiel zu tun. Ja. Aber die Melanie zum Beispiel sagt, für sie passt da perfekt der hier rein. Ich würde sagen, der verbindet auch einige Musikgenres.
2: Ja, Marilyn Manson. Ich finde, vom Style her kann man Marilyn Manson schon so als eine Mischung aus Goth und Metal und Emo bezeichnen.
0: Absolut.
2: Er hat zumindest den Seitenschattel gehabt.
0: Ja, tatsächlich. Gloria, Martin, Natalie, Alice und Christian haben die Band.

0: They used The Taste of Ink. Das ist generell eine Band, die sehr, sehr oft vorkommt, ja, glaube ich, in den Vorschlägen.
1: Nein, da ist der Titel ja schon eine Schlagzeile für Emo. Misery Business von Paramore, vorgeschlagen von der Mira.
2: Auch bei der Band muss man immer ganz aufpassen, welcher, ja, Song und, ja, wann ist er rausgekommen. Aber eben Misery Business, würde ich auch sagen, passt da perfekt rein. Danke Mira für den Vorschlag. Wir spielen jetzt als Six O'Rock Song aus euren Vorschlägen den von der Katrin. Sie schreibt, mein Lieblingslied aus meiner Emo-Zeit war auf jeden Fall dieser hier. Und das ist eine Nummer, für die muss man sich jetzt Zeit nehmen. Da passiert viel und ich würde auch sagen, da finden sich mehrere Genres drinnen. Aber großartige Nummer. Green Day mit Jesus of Suburbia. Jetzt auf 88.6.

0: Witzige Geschichte dazu. Damals in der Handelsschule haben wir Englischreferate halten müssen über Musiker. Und Haberer hat Green Day genommen und jeder durfte dann einen Song vorspielen und er hat halt einfach den genommen und so sind wir 10 Minuten in der Klasse gesessen, haben das angehört und dann war die Stunde vorbei.
1: Herrlich.
2: Gute Taktik, dass die Zeit dann anders vergeht in der Schule.
3: Ja, absolut.
2: Großartig, kann man sich merken. Dankeschön, Markus. Björn hat auch geschrieben, so ein gutes Lied kommt einem einfach vor, als wären es eigentlich schon 5 verschiedene gewesen. Das liegt wahrscheinlich daran, dass es offiziell auch aus 5 Akten besteht, dieser Song tatsächlich. Mhm. Also Björn, das hat schon alles einen Sinn so.
3: Und es wird auch wirklich nicht langweilig, das Lied. Also es ist 9 Minuten lang wirklich sehr, sehr gut geschriebener Song.
2: Dankeschön an die Katrin für diesen Vorschlag. Green Day mit Jesus of Suburbia war das und das war noch nicht alles.
4: Guten Morgen. Bitte Benson aus Schubgabe.
5: Als Schubgabe hätte bitte Misery Business. Ja, wäre aber schon sehr kommod, wenn es ein Gav Master durchspülen würde. Also den darf man nicht untergehen lassen, Marilyn Manson, oder? Das ist ja Pflicht.
2: Also Dankeschön da Martin, Christian oder auch Hannes für die Zugabewünsche. Falls jemand jetzt in den 9 Minuten vergessen hat, was überhaupt vorgeschlagen wurde. Eben Marilyn Manson, Tainted Love, The Used, The Taste of Ink und Paramore mit Misery Business. Alles aus dem Emo-Genre hier in dieser Woche in der Rock'n'Roll Sommerschule. The Used habe ich jetzt gar nicht gelesen.
6: Nein.
2: Oder gehört als Vorschlag.
6: Es hat sich zwischen Paramore und Marilyn Manson abgespielt, ja.
3: Ist denn zum Beispiel auch bitte Paramore als Six of Double Rock?
2: War nicht die Mehrheit. Ist eine knappe Mehrheit dann doch geworden, nämlich für Marilyn Manson, Tainted Love. Und das jetzt euer Six of Double Rock Song. Oder auch die sogenannte Schubgabe, wie man sie auch kennt bei uns. Schönen guten Morgen, das ist 88.6.

Marilyn Manson, Tainted Love auf 88.6 für euren Start in diesem Mittwoch. Eine Nummer, die man vielleicht noch nicht kennt, aber unbedingt kennengelernt haben muss, gibt's jetzt. Um 18 Minuten nach 6, nämlich Nothing More mit Jenny. Braucht ein bisschen im Aufbau, aber dann wirklich, wirklich großartig. Das ist 88.6. Schönen guten Morgen.

0: Der Song hat was. Klasse, schreibt der Ralf.
1: Ja, hat Klasse. Finde ich schön.
2: Hat Klasse.
1: Oha, ist ja, eine spannende Beschreibung.
2: Hat Klasse.
1: Hat Klasse besucht.
2: Hat besucht.
1: Großartige Nummer von Nothing More. Jenny war das gerade auf 88.6 für ihren Start in diesem Mittwoch. Es ist 6.22 Uhr und in der nächsten halben Stunde ist es dementsprechend natürlich wieder Zeit für den Klugscheißer des Tages. Da ist heute der Bela aus Wien angemeldet worden.
3: Genau, von seinem Freund, dem David. Die waren gemeinsam in der Schule, haben gemeinsam studiert. Eigentlich ist zwischen den beiden der David, der Klugscheißer ist, aber er hat gesagt, er möchte dem Bela mal die Möglichkeit geben, recht zu haben.
1: Das ist aber lieb.
3: Ja,
1: schön. Das hat nicht so die Klasse.
2: Ja, weiß ich nicht.
1: Geht
2: so.
1: Schauen wir, ob er sich dann den Titel holen kann, der Bela, in den nächsten 20, 25 Minuten.
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1: Es ist wieder ein unbeständiger Tag, so wie gestern. Wir haben wieder Regenschauer und teils heftige Gewitter, die unterwegs sind, wieder ab dem Vormittag, dann aber die meisten doch eher am Nachmittag unterwegs und das heute vor allem im Süden und im Bergland. Ansonsten erwartet uns ein Mix aus Sonne und Wolken. Die Höchstwerte liegen wieder sehr unterschiedlich, so wie gestern, zwischen 23 und 32 Grad. Am heißesten ist es wieder im Osten, also vor allem in Niederösterreich und im Wiener Becken. 6.24 Uhr, wir kommen zu den Schlagzeilen und Hannes Happ.
6: Am 15. Juli 1976, also genau heute vor 50 Jahren, wurde in Österreich die Gurtenpflicht eingeführt. Seitdem haben Gurte tausende Menschenleben gerettet, erinnern die Autofahrerclubs ARBÖ und ÖMTC. Trotzdem gurten sich nach wie vor nicht alle Autoinsassen an. Die Anschnallquote liegt bei 93,5%, speziell Männer zwischen 25 und 34 und zwischen 55 und 64 Jahren sind Gurtenmuffel. Wer sich nicht angurtet, riskiert nicht nur sein Leben, sondern auch eine 50-Euro Strafe. Viele Unwettereinsätze gestern für die Feuerwehren in Österreich. Keller und Straßen wurden überflutet, darunter auch die Südautobahn in Niederösterreich. Auch umgestürzte Bäume haben oft für Probleme gesorgt. In Salzburg musste die Wasserrettung einige Sportler vom Wolfgangsee bzw. vom Mondsee retten, die vom Unwetter überrascht wurden. Schwerer Traktorunfall gestern in Satteins im Bezirk Feldkirch. Ein Traktorfahrer und seine 6-jährige Tochter sind dabei ums Leben gekommen. Der Mann war mit dem Traktor samt Anhänger und den beiden Töchtern auf einer Wiese unterwegs. Dabei dürfte es einen Überschlag gegeben haben. Die 4-jährige Tochter des Mannes wurde mit dem Notarzt-Hubschrauber ins Krankenhaus geflogen. Für den Vater und die 6-jährige Tochter ist jede Hilfe zu spät gekommen. Spanien ist im Finale der Fußball-Weltmeisterschaft. Die Spanier haben am Abend den Mitfavoriten Frankreich entzaubert und gewinnen mit 2:0. Damit gibt es für Spanien nun die Chance auf WM-Titel Nummer 2 nach 2010 in Südafrika. Der Gegner im Finale entscheidet sich heute Abend ab 21 Uhr im zweiten Halbfinale zwischen Argentinien und England.
1: Dankeschön, Hannes. Blick auf die Straßen, 5:05 und da schauen wir nach Kärnten.
3: Ja, da hat uns der Markus Bescheid gegeben, B86 in Villach, Höhe EKZ Atrio, da liegt ein Kanister auf der Fahrbahn. Bitte unbedingt vorsichtig fahren.
1: Gute und sichere Fahrt euch.
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7: Und das um kurz vor 6:30 mittlerweile. Es ist der Mittwoch, der 15. Juli. Heute wieder ein unbeständiger Tag, der uns erwartet. Gestern hätte es passieren können, wenn man vielleicht gerade spazieren war. Natürlich mir nicht passiert.
8: Sarah Steiner?
7: Sowieso nicht. Und schon gesehen hat.
8: Spaziererin.
7: Beim Losgehen vom Spazieren schon gesehen hat. Da sind ein paar schwarze Wolken. Und heute steht ja Gewitter am Plan. Egal, ich gehe trotzdem. Was soll schon passieren?
8: Bist du erwischt worden vom Regen?
7: Bitschnass nach Hause gekommen.
8: Wirklich? Bei mir hat es gar nichts geregnet gestern.
7: Null?
8: Nein, nix.
7: Okay.
9: Bei mir ist kurz runtergekommen. Ganz
8: okay,
9: kurz, so 10 Minuten. Dann
7: ja,
9: war's vorbei.
7: Ja, bei mir war es Vollgas. Also ich habe mich dann in die Dusche gestellt und war nicht nasser als davor.
8: Oh nein.
7: Deswegen hoffen wir, dass es euch gestern soweit nicht erwischt hat.
9: Kein Unterschied zwischen Spaziergang und Dusche.
7: So ist es.
9: Okay.
7: Aber auch spannend, weil erfrischend.
9: Okay.
7: Hatte was, auf jeden Fall. Heute eben wieder ein unbeständiger Tag, dementsprechend bitte Vorsicht. Ich würde nicht sagen Regenschirm mitnehmen, weil der hätte mir nichts gebracht beim Spazierengehen gestern, aber einfach schauen. Wenn dunkle Wolken sind, dann
8: wieder
7: vielleicht
8: lieber
7: überlegen.
8: Nach Hause gehen.
7: Jetzt nochmal der Start in diesem Mittwoch. Avenged Sevenfold, Hail to the King, das ist 88.6. 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

0: Hail to the King für euren Start in diesem Mittwoch, 6.34 Uhr, kurz nach 6:30. Und es gibt ein Ranking aktuell, das ich sehr spannend finde und sehr gespannt bin auch gleich, was da die Auflösung sein wird oder die Top 3 eigentlich. Es geht um die besten Städte der Welt.
1: Ja, genau.
0: Gemessen an allem. Lifestyle, Kultur, Genuss,
1: alles Mögliche.
0: Lebensgefühl, Arbeitsgefühl,
1: Infrastruktur, Nachtleben und auch globale Wahrnehmung.
0: Okay, also egal, ob ich Urlaub mache dort oder dort lebe oder dort nur arbeite, einfach was ist die beste Stadt der Welt?
1: Perfekte Stadt.
0: Und da gibt's Platz 3, 2, 1.
2: Nein,
0: also
2: es gibt
0: mehrere Plätze,
2: Platz 1 bis 100.
0: Aber es gibt einen eindeutigen ersten Platz.
2: Jawohl.
1: Ja.
0: Es gibt eine eindeutige
2: Folge, wohlgemerkt.
0: Beste Stadt der Welt und schon das 11. Jahr in Folge.
1: Ja, ich bin nicht zufrieden mit diesem Ranking, aber...
0: Ich weiß es nicht und ich bin sehr gespannt.
1: Lass dich gleich raten.
0: Ja, wir werden gleich überlegen gemeinsam und gleich natürlich zu diesem Thema schauen. Nach Franz Ferdinand, Take Me Out.

0: So, jetzt bin ich sehr gespannt. Wo möchte die Welt leben? Es geht um die besten Städte des Jahres. Der Welt.
1: Der Welt,
0: und es gibt ein offizielles Ranking und eine offizielle Auswertung.
1: World's Best Cities. Es gibt es schon länger. Ja, die perfekte Stadt wird gesucht. Wirklich gibt es unendlich viele Subkategorien. Ich glaube, 34 habe ich jetzt gelesen. Lisa, hast du es dir schon angeschaut?
2: Ich habe sie nicht abgezählt.
1: Ja, Livability, also Lovability, Prosperity, alles bla bla bla.
2: Und das wird jeweils noch in 100.000 Unterkategorien unterteilt.
0: Also, und daran ist dann gemessen, was ist die beste Stadt der Welt?
1: Plus 21.000 Befragte aus 31 Ländern.
0: Okay.
1: Machen da noch mit. Also es ist wirklich umfassend.
0: Okay, und wir haben eine Top 3 und ich würde jetzt einmal machen wir gleich Platz 1. Ich rate gleich Platz 1.
1: Ja,
0: was ist die beste Stadt der Welt?
1: Ja.
0: Meiner Meinung nach?
2: Oh je.
0: Der Welt nämlich.
2: Jetzt bin ich gespannt.
1: Nicht deiner Meinung nach, sondern was glaubst du ist in diesem Ranking?
0: Ja, nein, voll. Mhm. Sage ich... London!
2: Oder was?
1: Ja, war's richtig.
0: Was?
1: Ja.
0: Wie das stimmt?
2: Ja, fix.
1: Ja, Platz 1.
2: Ja, das war jetzt unspektakulär.
1: 5 Jahre in Folge.
0: Echt, oder?
1: Mhm.
2: Ja.
0: Ich hätte nicht geglaubt, dass es, also ich schon, weil ich habe es gesagt, aber ich hätte sonst nicht geglaubt, dass es in Europa ist vielleicht, sondern wäre dann woanders hingegangen, aber okay,
1: es sind schon viele europäische Städte in den Top 10. Magst du gleich Top 2 auch? Also Platz 2?
0: Ich mag noch sagen, warum ich dachte Platz 1.
1: Okay, sag bitte.
0: Wegen am U-Bahn-System.
2: Das spielt sicher auch mit.
1: Infrastruktur, ja, aber generell Nachtleben, Glamour und Weltklasse, Gastronomie, ikonische Sehenswürdigkeiten, Kulturszene, die weltweit Maßstäbe setzt.
0: Okay,
1: so der Report.
0: Okay, Platz 2.
1: Mhm.
0: Auch Europa oder wo sind wir?
2: Nein.
1: Da sind wir nicht mehr in Europa.
0: Sage ich Tokio.
2: Nein, aber ist auch.
1: Aber Platz 4.
0: Bin ich im richtigen Kontinent?
1: Nein.
0: Achso.
1: Tokio ist Platz 4.
0: Sage ich New York City.
1: Yes.
2: Jawohl.
0: Was?
2: Richtig stark.
0: Stefan, was?
1: Wahnsinn.
0: Ich schwöre, ich habe es mir nicht angeschaut.
1: Schätzetterin Steiner.
2: Spektakuläre Kulturprojekte, urbane Hotspots mit Galerien, Restaurants und kreativen Treffpunkten.
1: Ja.
0: Das heißt, wir brauchen nur noch Platz 3 jetzt.
1: Ja, geht schon.
0: Weil 4 wissen wir Tokio.
1: Das schaust du auch. Und auf dem Kontinent waren wir schon.
0: Wann waren wir dort?
1: Das sage ich jetzt nicht, aber wir waren
0: Platz?
1: Schon dort.
0: Bangkok.
1: Hm?
2: Nein.
1: Wow, wieder näher zu uns, wo wir jetzt gerade sind.
0: Sag einen Anfangsbuchstaben. Ja, weiß ich nicht.
1: Stadt der Liebe, come on.
2: Oder Sarah.
0: Weiß ich jetzt nicht.
2: Paris.
0: Mir fällt nur ein Land ein, aber
2: Paris.
0: Ich habe
2: gedacht,
0: ach so, ja okay, ich habe gerade Portugal, aber dachte, Stepper, das ist ein Land. Okay, also Paris.
2: New York
0: City und London. Die besten Städte der Welt laut diesem Ranking.
2: Wien auf Platz 27 übrigens.
0: Org, da sind wir weit hinten.

0: Metallica, Whiskey in a Jar auf 88.6, 6.47 Uhr, schon kurz nach 6:45.
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3: Und da haben wir heute den Bela aus Wien dran. Guten Morgen.
4: Hi.
3: Hallo, hast du eine Ahnung, warum ich anrufe?
4: Nein.
3: Wer ist denn der David?
4: Ein Freund von mir.
3: Ein Freund von dir. Guter Freund, nicht so guter Freund, jetzt vielleicht ein bisschen weniger guter Freund.
4: Guter Freund.
3: Okay. Hast du vielleicht jetzt schon ein bisschen eine Ahnung?
4: Vermutung.
3: Okay, na, ich sag dir mal, was er mir geschrieben hat. Er hat geschrieben, ich möchte den Bela zum 88.6 Klugscheißer des Tages anmelden.
4: Okay.
3: Und zwar, weil ich mit Bela gemeinsam in der Schule war und gemeinsam studiert habe. Jetzt ist er unter Anführungszeichen erwachsen. Hat sich verlobt. Gratuliere, Bela.
4: Dankeschön.
3: Und dann hat er gesagt, er möchte dir eine Möglichkeit geben. Du hast zwar bei ihm selten recht, aber er möchte trotzdem eine Möglichkeit geben, das Heferl zu gewinnen.
4: Okay.
3: Zwischen dir und dem David bist da eher du der Klugscheißer oder eher er? Weil es klingt so, als wäre es eher er.
4: Schon, ja.
3: Okay.
4: Ich das Gefühl.
3: Wie ist es mit deiner Verlobten? Bist da eher du der Klugscheißer oder auch eher sie?
4: Ich schon eher.
3: Eher sie, okay. Also du bist eigentlich jetzt da das Opfer von Davids Anmeldung.
4: Ja, auf jeden Fall, ja.
3: Okay. Na gut, aber wie schaut's aus? Ich hätte dich jetzt ja schon am Telefon. Ich hätte eine Frage für dich, drei Antwortmöglichkeiten und die Chance auf das 88.6 Klugscheißer-Heferl mitsamt Urkunde.
4: Okay.
3: Ja?
4: Ja.
3: Ja, passt, dann legen wir los. Lieber Bela, am 15. Juli 1799 wird von französischen Soldaten der sogenannte Rosetta-Stein gefunden. Auf dem Stein ist ein über 2000 Jahre alter Text eingemeißelt und deine Frage ist, warum ist dieser Text so besonders? Antwort A. Er liefert einen detaillierten Bericht über den Bau der Pyramiden. Antwort B. Er enthält ein Rezept für eine Art Schnaps aus Getreide und ist damit eines der ältesten überlieferten Rezepte für hochprozentigen Alkohol. Oder Antwort C. Er hat entscheidend zur Entschlüsselung der ägyptischen Hieroglyphen beigetragen, weil der gleiche Text in verschiedenen Sprachen bzw. Schriften auf dem Stein steht und einer davon eben die Hieroglyphen.
4: Das ist C.
3: Das ist C. Das weißt du oder ist ein Bauchgefühl?
4: Das weiß ich ja. Ich habe auch eine Reproduktion des Steins gesehen in England im Museum.
3: Du warst im Museum und hast den Stein dort gesehen?
4: Ja.
3: Na schau, da kann ich dir ja gar nichts vormachen, das ist natürlich richtig. Text steht in drei verschiedenen Sprachen drauf, einer davon die Hieroglyphen und hat eben entscheidend zur Entschlüsselung beigetragen. Und damit, Bela, für dich offiziell, du bist 88.6 Klugscheißer des Tages.
4: Perfekt.
3: Gratuliere. Wird das Heferl jetzt eher zu dir und deiner Verlobten nach Hause wandern oder in die Arbeit? Oder am besten irgendwo gemeinsam, wo du mit dem David unterwegs bist?
4: Ja, ich glaube, der wird zu Hause bleiben.
3: Okay, wird zu Hause bleiben. Alles klar. Na dann, lass den David schön grüßen. Ist natürlich, habe ich da einen guten

0: Menschen erwischt für diese Frage, sogar den Stein selber schon mal gesehen. Gratuliere, damit hochverdient, Klugscheiß des Tages.
1: Vielen Dank.
0: Dann wünsche ich dir noch einen schönen Tag, Bella.
1: Perfekt, vielen Dank.
0: Passt, ciao, baba.
1: Ciao.
2: Der Rosettenstein. Das ist natürlich eine großartige Frage gewesen. Ja,
3: hast du darauf gewartet jetzt
2: die ganze Zeit? Ich fand schon den Ausgang eigentlich der Geschichte sehr schade. Ich dachte eigentlich, dass der woanders hingeht, aber gut. Es geht aber zu den ägyptischen Hieroglyphen.
0: Ja, genau. Mhm. Weißt du, was übrigens nicht draufsteht auf dem Stein?
2: Nein.
0: Wie man geht wie ein Ägypter.
2: Org.
3: Deswegen gibt es jetzt die Ärzte.
2: Schönen guten Morgen.
3: Guten Morgen, 8.36 Uhr.

0: Die Ärzte gehen wie ein Ägypter, das ist 88.6, Weg durch den Mittwochmorgen und da schauen wir gleich wieder zum Halbfinale der 88.6 Rot-Weiß Rockstage.
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0: Es sind heute bis zu 32 Grad möglich, allerdings nicht überall. Am heißesten wird es im Osten, so wie gestern. Also vor allem Niederösterreich und Wiener Becken da heute nochmal über 30 Grad möglich. Es gibt einen Mix aus Sonne und Wolken, aber auch wieder Regenschauer und teils heftige Gewitter, die uns da begleiten können. Kommen zu den Nachrichten, die hat Hannes Haupt.
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2: Gurte retten Leben und das schon seit auf den Tag genau 50 Jahren. Seit 15. Juli 1976 gibt es die allgemeine Gurtenpflicht in Österreich. Bei der Akzeptanz fürs Anschnallen ist aber noch Luft nach oben. 93,5% der Menschen schnallen sich an. Der Gurt gehört bei jeder Fahrt dazu. Auch im Ortsgebiet appellieren die Autofahrerclubs. Wer sich nicht anschnallt, riskiert nicht nur sein Leben, sondern auch eine 50-Euro-Strafe. Speziell Männer zwischen 25 und 34 und zwischen 55 und 64 Jahren sind Gurtenmuffel. In Bregenz haben gestern die Bewohner eines Mehrparteienhauses in Sicherheit gebracht werden müssen. Ein Kellerabteil hat gebrannt. Die Feuerwehr hat zwei Menschen mit der Leiter über ein Fenster rausholen müssen. Sie konnten nicht mehr selbst aus den Wohnungen raus, weil es zu stark geraucht hat. Die Feuerwehr war mit 114 Einsatzkräften vor Ort und konnte den Brand löschen. Anschließend wurde das Gebäude belüftet. Das US-Militär hat nach eigenen Angaben eine neue Angriffswelle im Iran gestartet. Außerdem blockieren die Amerikaner erneut iranische Häfen und Küstengebiete. Wie schon in den vergangenen Nächten hat es auch wieder Vergeltungsangriffe des Iran gegeben. So hat der US-Verbündete Kuwait von Drohnenattacken berichtet.
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2: Spanien hat sich das Ticket ins Finale der Fußball-WM geholt. Die Spanier haben Frankreich mit 2:0 in Dallas besiegt. Den Anfang mit Tor Nummer 1 hat eine unglückliche Aktion der Franzosen schon in der 20. Minute gemacht. Nach einer unüberlegten Abwehr gegen Jamin Jamal hat der Schiedsrichter auf den Elfmeterpunkt gezeigt. Tor Nummer 2 ist in der 58. Minute gefallen. Dem Team von Didier Deschamps hat auch die restliche Spielzeit die Lösung gegen die spanische Abwehr gefehlt. Wer im Finale gegen Spanien spielt, entscheidet sich heute Abend im Spiel Argentinien gegen England ab 21 Uhr.
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0: Wir schauen auf die Straßen, es ist 4:07.
3: Da wird jetzt der Frühverkehr langsam ein bisschen dicht auf den Hauptverkehrsrouten, aber abgesehen davon gibt es keine gröberen Verzögerungen.
0: Dann gute und sichere Fahrt.
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0: Um kurz vor sieben mittlerweile, das ist der Weg durch diesen Mittwoch, der 15. Juli. Und wenn ihr da in Niederösterreich auf der A2 unterwegs seid, dann kann es da zu Problemen kommen.
3: A2 Richtung Wien, kurz vor Aspang Zöbern. Da steht ein Pannen-Pkw in einem Kurvenbereich. Steht eher am Pannenstreifen, ragt aber in die erste Spur rein und es sind Personen auf der Fahrbahn unterwegs. Also bitte unbedingt vorsichtig fahren.
0: Und danke schön, Matthias, jetzt gerade fürs Bescheid geben. Gute und sichere Fahrt euch. In diesem Mittwochmorgen mit Good Charlotte, Lifestyles of the Rich and Famous.

0: Ich glaube, es ist ein bisschen so in unserer menschlichen Natur, dass wenn man jemanden beobachtet dabei, wäre er sich Mühe gibt bei etwas. Man merkt wirklich, das Gegenüber möchte das jetzt schaffen, möchte weiterkommen und möchte, dann ist man schon gewillt zu sagen, ich unterstütze dich, ich helfe dir. Nicht ich verhindere das.
1: Ich stoße dir den Ellbogen in die Rippen.
0: Sondern ich bin bei dir und ich bin mit dir und das wäre hier auch schön.
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0: Die geben sich nämlich wirklich viel Mühe und geben ihr Bestes, um da im besten Fall Headliner 2026 zu werden und natürlich vor allem auch gehört zu werden und erkannt zu werden als die Band, die sie sind oder der Musiker oder die Musikerin, der oder die sie sind. Es geht eben um die ganzen Künstlerinnen und Künstler aus Österreich, die wir gerne unterstützen möchten und denen wir ein bisschen so auf den nächsten Level verhelfen möchten. Deswegen gibt es auch bei uns ganz viel Musik aus Österreich und eben die 88.6 Rot-Weiß Rockstage. Da sind wir jetzt gerade im Halbfinale schon, um dann im besten Fall im Herbst unseren Headliner 2026 zu küren. Jetzt gerade sind wir dabei, alle kennenzulernen, alle Halbfinalisten. Könnt ihr auch nachhören und nachschauen online bei uns auf radio88.6.at. Und nächste Woche seid ihr dann aber gefragt, dann seid ihr diejenigen, die eben beobachten und im besten Fall dann helfen und unterstützen, indem sie voten.
1: Ja, absolut, genau. Da geht dann das Voting los und da könnt ihr dann voten, wer es ins Finale schafft. Wir stellen diese Woche alle Halbfinalisten nochmal vor. Type 6 haben wir jetzt gleich dabei. Die kombinieren Metal, Metalcore, ein bisschen Electronic ist auch oft dabei. Pop ist oft sehr atmosphärisch, eher düster. Mhm. Ich glaube, dieses Düstere, das hat einen Grund.
3: Unser Proberaum ist voll mit Horror-Movie-Postern, weil ich ein richtiger Horror-Fan bin. Und wir schauen auch ab und zu wirklich grandiose Filme zusammen. Letztes Mal haben Flo und ich den Doom-Film mit Dwayne The Rock Johnson ausgegraben, noch auf DVD geschaut und wir haben die Bildungslücke von unseren Bandkollegen eindeutig gefüllt.
1: Also schau, die machen nicht nur Musik gemeinsam, sondern schließen auch gegenseitig Bildungslücken. Ist gut. Im März 2026 ist das Debütalbum Dear Gravity erschienen und da war auch The Barrel drauf und das haben wir jetzt im Programm. Das ist 88.6 und so rockt Österreich.

0: was ist das für eine geile Band? Also gerne mehr.
1: Jawohl, Type 6 heißt die Band, Christina, ist aus Österreich. The Burrow ist im Halbfinale bei unserer 88.6 Rot-Weiß Rockstage.
2: Jawohl, und auch dem Martin hat's gefallen. Top wird schon gefolgt, schreibt er.
1: Yes, man, echt sehr, sehr coole Musik. Und ab nächster Woche geht's dann los mit dem Voting. Da habt ihr es dann in der Hand, wer im Finale der Headliner-Suche der 88.6 Rot-Weiß Rockstage 2026 landet. Die werden's nicht.
2: Wir sind schon ein bisschen älter.
1: Die brauchen es auch nicht mehr. Guns N' Roses, Knocking on Heaven's Door, gibt's jetzt auf 88.6. Es ist 9 nach 7, gleich Viertel 8.

0: Guns N' Roses, Knockin' on Heaven's Door, das ist der Weg durch diesen Mittwochmorgen. Es ist ganz genau 15 Minuten nach 7 und, Alter, und das am 15. Juli. Stopp kurz. 7.15 Uhr am 15.07.
1: Verrückt, Sarah.
0: Ja. Kurze Gedenksekunde.
2: Ja,
1: möchtest du. Ist jetzt hiermit erledigt?
0: Warte, Gedenksekunde. Okay, danke.
2: Willst du Applaus abspielen, oder?
0: Nein, alles gut. Aber was ist das gerade für ein schöner Moment? So. Ja. Perfekt. Das ist der Weg durch diesen Mittwochmorgen. Und zwar, wir sind mittendrin in der Rock'n'Roll Sommerschule, jetzt ja in den Sommerferien in ganz Österreich. Und da begleiten wir euch immer Woche für Woche während der Ferien mit unterschiedlichen musikalischen Themen, die wir für euch vorbereitet haben. Und da befinden wir uns jetzt in Woche 1, nämlich im Musikgenre Emo, was sehr, sehr spannend ist, weil wir jetzt schon auch gehört haben von vielen, dass es teilweise halt früher diese Phase war, in der man war, aber für viele das auch immer noch das Lebensmotto eigentlich auch fast ein bisschen ist und
2: also ich
0: das Musikgenre noch begleitet.
2: Zumindest die Musik, ne? Also vielleicht der Style nicht mehr ganz so mit den schwarzen Haaren und dem Seitenscheitel, der über dem Ohr beginnt und alles drum und dran, aber die Musik, die ist schon in gewisser Weise geblieben, ja.
0: Und da haben wir um kurz nach 8 immer auch jetzt in der Rock'n'Roll Sommerschule Erzähler mal, unsere Rubrik, wo es darum geht, dass ihr uns eben Geschichten passend zu dem musikalischen Motto erzählt, Erlebnisse von euch und Dinge, die ihr dann mit der Musik und den Bands und den Songs auch verbindet. So natürlich auch heute wieder in nicht einmal einer Stunde. Und was dann natürlich auch ganz oft vorgeschlagen wird in dieser Emo-Woche, sind natürlich My Chemical Romance.
2: Ja.
0: Einerseits, weil wahrscheinlich jeder, der irgendwie was mit Emo zu tun hatte, auch natürlich zu der Band gekommen ist.
1: Es ist die Emo-Band, kann man sagen. Also wenn man so die Kommentare unter unseren Postings anschaut, sind es, glaube ich, mindestens 50-60% My Chemical Romance-Vorschläge.
0: Und andererseits, weil sie aktuell halt auch in aller Munde sind, weil sie auf Tour unterwegs sind und viele sie jetzt gerade auch live erleben. Die Nina zum Beispiel hat uns auch schon geschrieben, die war letzte Woche bei einem ihrer Konzerte im Wembley-Stadion in London mit dabei, was sehr cool ist. Daniela sieht sie dann am Samstag live in Madrid. Und wir haben ja auch die 88.6 Rockstar-Reise vergeben, nämlich jawohl, an die Bernadette, die hat die gewonnen und ist deswegen jetzt gerade schon in Florenz.
2: Jawohl, die ist schon seit ein paar Tagen in Florenz.
0: Und wird sie heute live erleben. Damals, wie wir sie angerufen haben, hat das so geklungen.
3: Oh mein Gott, ist nicht dein Ernst?
0: Also ich glaube, das war so einer der schönsten Live-Radio-Momente der Welt.
1: Wir haben uns alle mitgefreut mit der Bernadette.
2: Alle Gänsehaut gehabt, haben sich auch ganz, ganz viele von euch haben sich mitgefreut. Das merkt man auch, wir sind einander nichts neidisch, sondern wir haben uns alle gemeinsam gefreut für die Bernadette. Und jetzt eben schon in Florenz sieht sie heute live. Mhm. Vielleicht hat dieses Konzert mit der Rockstar-Reise auch ein bisschen damit zu tun, dass wir diese Woche zur Emo-Woche ausgerufen haben.
0: Man weiß es nicht.
2: Weil es einfach terminlich gut fällt und es wird sicher ein fulminantes Konzert.
0: Freuen wir uns sehr, was uns die Bernadette dann morgen erzählen wird und feiern sie aber heute schon, weil passt natürlich zu unserem Motto und der Gitarrist Ray Toro, der wird heute auch noch 49, sagen wir Happy Birthday und viel Spaß an alle, die bei dem Konzert vielleicht heute dabei sind in Florenz. Hier sind sie mit You Know What They Do To Guys Like Us in Prison.

0: My Chemical Romance, you know what they do to guys like us in prison. Das ist 88.6 für euren Weg durch diesen Mittwochmorgen, 7.21 Uhr. Und dementsprechend ist es gleich wieder an der Zeit für eine Runde Stadtland Scheidungsgrund. Ihr mit WhatsApp, nein, ihr über WhatsApp mit jemandem von uns. So, ich würde mich freiwillig melden, weil,
1: ja,
0: habe ich gerade gezeigt, warum.
1: Ja, ja. Ja, passt, macht das. Gestern habe ich mit euch allen gemeinsam gespielt und ich möchte mich noch einmal entschuldigen. Ja, Sarah, sagst, stell deine Frage.
0: Komm. Nein, ich weiß nicht, du hast nur 30 Punkte gemacht.
1: Genau, ich möchte dich bei allen entschuldigen, ich habe einfach zu langsam geschrieben. Ihr wart zu schnell für mich. Ja, aber diesmal spielt ihr mit der Sarah gemeinsam.
0: Mein Ziel ist natürlich mehr als 30 Punkte. Schauen wir, ob wir das gemeinsam erreichen können.
1: Alles Gute.
2: Ich wäre nicht so optimistisch an deiner Stelle, Sarah.
0: Bin in der nächsten Viertelstunde, das machen wir schon.
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0: Bis zu 32 Grad sind heute möglich. Es wird stellenweise ein heißer Mittwoch, vor allem im Osten des Landes, aber auch wieder unbeständig mit einigen Regenschauern und Gewittern, die heute wieder möglich sind. 7.23 Uhr, wir kommen zu den Schlagzeilen und Hannes Haab.
5: Gurte retten Leben und das schon seit auf den Tag genau 50 Jahren. Seit 15. Juli 1976 gibt es die allgemeine Gurtenpflicht in Österreich. Bei der Akzeptanz fürs Anschnallen ist aber noch Luft nach oben. 93,5% der Menschen schnallen sich an. Der Gurt gehört bei jeder Fahrt dazu, auch im Ortsgebiet appellieren die Autofahrerclubs. Wer sich nicht anschnallt, riskiert nicht nur sein Leben, sondern auch eine 50-Euro-Strafe. Speziell Männer zwischen 25 und 34 und zwischen 55 und 64 Jahren sind Gurtenmuffel. In Bregenz haben gestern die Bewohner eines Mehrparteienhauses in Sicherheit gebracht werden müssen. Ein Kellerabteil hat gebrannt. Die Feuerwehr hat zwei Menschen mit der Leiter über ein Fenster rausholen müssen. Sie konnten nicht mehr selbst aus den Wohnungen raus, weil es zu stark geraucht hat. Die Feuerwehr war mit 114 Einsatzkräften vor Ort und konnte den Brand löschen. Anschließend wurde das Gebäude belüftet. Das US-Militär hat nach eigenen Angaben eine neue Angriffswelle im Iran gestartet. Außerdem blockieren die Amerikaner erneut iranische Häfen und Küstengebiete. Wie schon in den vergangenen Nächten hat es auch wieder Vergeltungsangriffe des Iran gegeben. So hat der US-Verbündete Kuwait von Drohnenattacken berichtet.
0: Dankeschön, Hannes. Blick auf die Straßen um 7:56. Da ist ein Unfall in Niederösterreich passiert.
6: Am Weg Richtung Wien auf der A2, direkt vor der Ausfahrt Bad Fürstlau, ein Unfall mit mehreren Fahrzeugen. Ein Pannenfahrzeug steht auf der vierten Spur und auf der zweiten.
1: Ja, danke Sarah fürs Bescheid geben. Also A2 Richtung Wien vor Bad Fürstlau. Der Unfall dürfte eben gerade erst passiert sein. Eben nochmal danke fürs schnelle Bescheid geben. Da vorsichtig fahren und mit Zeitverlust rechnen. Einsatzkräfte dürften noch nicht vor Ort sein. Tirol, A13 Richtung Bozen zwischen Zenzenhof und Patsch ist ein defekter LKW, der dort für 1 Kilometer Stau sorgt. Und auch abgesehen davon schon einiges los im Frühverkehr auf den Hauptverkehrsrouten.
0: Wünschen wir euch was geht. Gute und sichere Fahrt.
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0: Um kurz vor 7:30, 7:27 Uhr, der Weg durch diesen Mittwoch. Skillet gibt's gleich mit Monster und jetzt Iron Maiden, The Trooper. Das ist 88.6, so rockt das Leben. Schönen guten Morgen.

0: Skelett Monster auf 88.6. Es ist 7.35 Uhr, kurz nach halb 8.
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0: Zeit für eine kurze Verschnaufpause, vielleicht jetzt gerade im Homeoffice oder natürlich in der Arbeit, das betrifft viele, aber auch viele betrifft einfach gerade die Sommerferien und dementsprechend ist vielleicht jetzt gerade ein bisschen eine ruhigere Kugel zum Schieben und Zeit jetzt einmal mit den Kindern gemeinsam zu Hause durchzuschnaufen und ein Spiel zu spielen, nämlich Stadtland Scheidungsgrund, das ist so unser Spiel, das uns jetzt durch die Rock'n'Roll Sommerschule auch während der Ferien begleitet.
2: In 9 Wochen Sommerferien braucht man eher ein bisschen Ideen, die Kinder zu bespaßen. Wir liefern sie, Stadtland Scheidungsgrund, unsere Version von Stadt, Land, Fluss. Unsere Rubriken sind Stadt, Land, Scheidungsgrund. Das ist unsere Kreativrubrik. Da gilt alles, wenn man es erklären kann.
0: Wenn die Geschichte gut ist.
2: Wenn die Geschichte gut ist. Und dann gibt es Beruf und Rockstar. Rockstar gilt Vorname, Nachname, Künstlername, aber nicht die Band. Das sind unsere 5 Rubriken. Wir spielen den ganzen Sommer um diese Uhrzeit und immer, so wie alles, was wir hier machen, machen wir es natürlich mit euch. Ihr sagt einem von uns im Studio ein, das ist heute die Sarah und das bedeutet 0676 83 88 6100. Das ist die WhatsApp-Nummer und da sagt ihr die Sarah einfach das Erste, was euch einfällt. Einfach schnell irgendwas schreiben zu irgendeiner Rubrik. Erster Begriff, was richtig ist, zack, geht schon an die Sarah.
0: Genau, und dann im besten Fall, so wie es der Thomas gerade geschrieben hat, mach ich es besser als du gestern, Mike.
3: Mike, wie viele Punkte hattest du gestern?
0: Und hole mir mehr als 30. Man merkt an dieser Reaktion schon, er ist noch ein bisschen gekränkt.
2: Ja, nein, das war,
0: ich verstehe es aber auch.
3: Das Problem ist eher, dass wir ihn so viel aufziehen damit.
2: Ich bin hauptsächlich angefressen auf mich selber.
0: Okay, na ja. Gut, das ist okay.
2: Das war, weil ich habe euch enttäuscht, ja, weil ich habe wirklich so viele Leute mitgespielt, großartige Sachen geschrieben und ich habe einfach nicht schnell genug das auf meinen Zettel gebracht.
0: Ach. Schade. Ja, schauen wir mal, ob ich es besser mache heute. Ja. Aber mein Ziel ist auf jeden Fall mindestens 35 Punkte in dieser Runde. Dann habe ich schon gewonnen. Deswegen brauche ich euch alle. Deswegen WhatsApp nochmal die Durchsage der Nummer 0676 83 88 6100. Textnachrichten an mich. Kategorien Stadt, Land, Scheidungsgrund, Beruf und Rockstar. Und da jetzt auch schon kurzer Teaser. Wir werden, nachdem wir jetzt mehrere Wochen spielen, auch dann in den nächsten Wochen einmal eine ein oder andere Kategorie ändern. Aber dazu später noch mehr.
2: Gut. Ich würde sagen, ich sage A. Wer mag Stopp sagen?
3: Ich sag Stopp.
2: Jawohl. Sie sagt Stopp. Und sind wir ready?
0: Nein. Sind alle bereit? Ich hoffe doch.
2: Jawohl.
0: Mein WhatsApp ist bereit, euer ist zu.
3: Jawohl.
0: Okay.
2: A.
3: Stopp.
2: N. Nordpol.
0: Wie Nilpferd.
2: Jawohl.
0: Schnell bitte mit N, ich darf nämlich nichts schreiben alleine. N, Markus, nicht M. Ah ja.
3: Oh, das shit.
0: Immer noch N, bitte. Ich bekomme lauter M's. Ja, ich habe noch nicht viel, bitte mehr. Ja. Okay. Ja.
3: Stopp!
0: Ich habe noch den letzten Begriff fertig geschrieben, das darf ich eh, gell? Ich habe ihn schon, die erste Hälfte ist schon da gestanden. Ah. Jawohl, Alter, jawohl!
2: Der Beruf. Ah. Verdammt.
0: Ich habe auch alles, aber ich bin mir beim Beruf jetzt selber unsicher, warum ich das da hingeschrieben habe, aber wurscht.
2: Na, bin gespannt.
0: Puh.
2: Na, mal los.
0: Okay.
2: Lisa, du hast Lisa,
0: ja, genau. Ist ja.
3: Mit? Mir ist rechtzeitig noch eine Stadt eingefallen und zwar habe ich einfach überlegt, wo ich übernächste Woche hinfahre. Nach Neapel.
0: Oh. Ma, wie schön.
2: Schön.
0: Mei.
2: Bella.
0: Oh, jawohl. Bella Neapel.
2: Okay. New York.
0: Ja.
3: Stark.
2: Jawohl. Und Sarah?
0: Musst du eigentlich nicht genauer gesagt New York City stehen haben eigentlich bei Stadt oder ist das
3: so? Nein, es ist wurscht. Okay.
0: Na, ich bin jetzt schon genau.
2: Also,
3: na, also New York ist New York.
0: Jetzt verfällt er.
2: Ja?
0: So. Na, ich frage mich einfach nur in die Runde.
2: Ja, naja, frage.
3: Nein, das ist okay.
0: Okay, schau, Lisa sagt, das ist okay.
3: Als hättest du New York City geschrieben.
0: Ich habe Nürnberg geschrieben.
2: Na, auf bitte.
0: Idee von Martina, Andrea, Michi oder auch dem Thomas und noch einigen mehr.
3: Jawohl, bitte.
2: Gut gemacht. Land.
3: Nigeria.
2: Norwegen. Jawohl. Nigeria, ja, und Norwegen.
0: Ja, ich habe auch Norwegen genommen. Gebiet, das ist das Erste, Sarah, das mir ins Auge gesprungen ist. Der Kri hat das geschrieben, die Tascha, die Susi, die Anna, die Christine, noch viele mehr. Und am Anfang war das Problem, dass viele M verstanden haben und gleich immer wieder Malta geschrieben haben. Und man dachte, das geht
3: dann
0: nicht.
3: Dann hat der Mike wohl undeutlich gesprochen.
2: Nein, nein, habe ich gesagt.
0: Aber was haben wir jetzt? 5, gell?
2: Ja, wir haben 5. Okay. Scheidungsgrund.
0: Scheidungsgrund habe ich eine sehr schöne Nachricht bekommen vom Thomas, der gesagt hat, der Neinsager wäre schon vielleicht, wenn wirklich durchgehend jemand alles verneint, vielleicht irgendwann der Grund zu sagen, es ist genug.
2: Verstehe ich.
3: Ja, richtig. Mike?
2: Schau.
3: Ui. Seit wann fängst du an, wie die Sarah?
2: Es ist nicht zu kompliziert. Wenn man jemand ist, der die demokratischen Werte hochhält und einfach sagt, Demokratie ist ein hohes Gut, das wir uns erkämpft haben, und das Wahlrecht, das ist einfach wichtig. Und dann kommt man drauf, der Partner ist Nichtwähler. Lässt man sich schauen.
0: Ja. Okay, ja. Schon starke Geschichte. Okay.
2: Danke.
0: Überzeugt.
2: Mein Beispiel von dir genommen.
3: Ich habe die Nussallergie geschrieben.
0: Ja, gut.
2: Na gut, wenn man.
0: Im schlimmsten Fall verliert man ihn.
2: Ja, genau.
0: Ungewollt. Scheidungsgrund ungewollt.
3: Ja, so weit habe ich jetzt nicht gedacht.
2: Okay, Sarah, es wird sehr düster bei Sarah.
3: Ja, offensichtlich.
2: Im schlimmsten Fall bis, dass der Tod uns scheidet. Okay.
0: Okay, alle 10 Punkte.
2: Beruf habe ich nichts, Herrst.
0: So, da muss ich jetzt nachfragen bei der Person, die mir das geschrieben hat. Ich habe es einfach schnell einmal im Beruf reingeordnet, aber ich glaube, es stimmt eh nicht. Die Manuela hat mir das geschrieben. Nasenmann.
2: Sarah, ist
0: ich weiß aber nicht, ich weiß nicht, wo hätte ich den Begriff sonst hingeben sollen.
2: Naja, am ehesten Scheidungsgrund. Stadt ist,
0: glaube
2: ich, keine.
0: Aber was ist ein Nasenmann überhaupt?
3: Ich habe keine Ahnung.
2: Vielleicht ist das irgendein Dialekt oder irgendein regionaler Begriff für einen Betrüger.
3: Mir sagt das gar nichts.
0: Ah, ein sehr beliebtes Fingerspiel und Kinderspiel. Und zur Unterhaltung von Kindern.
2: Das verstehe ich nicht. Ja, Sarah.
3: Ist anscheinend auch ein Lied von Reinhard May.
0: Aber es ist auf jeden Fall kein Beruf. Schade. Na gut, dann streiche ich es wieder. Aber danke, Manuela.
2: Schade.
3: Ich habe Nageldesignerin geschrieben. Und das gibt, glaube ich, 20 Punkte für mich.
2: Fingernagel?
3: Ja. Ja, okay. Na, du kannst doch den Nagel, den du in die Wand einschlägst, vielleicht designen, weiß ich nicht. Ich habe die Fingernageldesignerin gemacht.
2: Ist ein profitabler Beruf wahrscheinlich.
0: Du hast nichts mehr Beruf, oder was?
2: Na, Erst
0: bitte.
3: Jawohl.
0: Lisa, 20 Punkte, okay. Und Rockstar?
2: Schon wieder. Neil Young.
0: Ja?
3: Ich habe fast Natasha Bedingfield geschrieben und habe dann aber noch schnell Noel Gallagher geschrieben.
0: Aber ich hätte Natasha auch sehr gefeiert.
3: Weil ich nicht diskutieren wollte.
0: Ich hätte es gelten lassen, Lisa.
2: Ja.
0: Markus und Cherry und Romana haben mir die Nina Hagen vorgeschlagen.
2: Ja, gilt es.
0: Ja. Was hast du? Du hast Neil Young, genau.
2: Neil Young. Ja, also es wird mit Abstand.
3: Mike, hast du mehr als 30 Punkte heute?
2: Ja, 35.
3: Jawohl.
0: Jawohl, Alter,
3: Sarah?
0: Ich auch.
3: Jawohl. Ziel erreicht, ich habe 60.
0: Ja, bitte, was, Alter? Ich
2: bin
0: 60, das ist mehr Punkte als Kategorien, weißt
2: du? Na gut.
0: Halt, ich will nicht
2: mehr
0: aus.
2: Punkte als Kategorien.
0: Ja, das stimmt. Nein, gratuliere,
2: Lisa. Wenn du Nasenmann hinschreibst erst.
0: Ja, und ich habe jetzt gelesen,
2: gab's nicht andere Berufe?
0: Ja, wahrscheinlich schon, aber ich habe natürlich im Stress, Mike, bitteschön. Aber es haben jetzt viele geschrieben, Nasenmann sagt man auch oft umgangssprachlich zum Inneren von der Nase.
2: Ach so.
0: Zum Popel.
2: Ja, ja, also auch kein Beruf.
0: Ist auch, aber ist das ein Entscheidungsgrund wahrscheinlich, ne?
2: Ja,
0: hat
2: das immer wieder
0: gemeint.
2: Ja.
3: Manuel hat gerade geschrieben, wäre Entscheidungsgrund.
0: Ja, verdammt, sorry Manuel, das habe ich falsch verstanden. Das ist meine Schuld.
2: Ja, ich mache dir jetzt ein bisschen Hass.
0: Sarah. Aber es ist völlig egal, weil, bitteschön, wir haben 35 Punkte und das ist... Mehr als der Mike gestern. Das ist das einzige Ziel gewesen.
2: Dass ich kleine Ziele stecken, die man erreichen kann.
0: Dann freut mich. Dankeschön.
2: Gut, ich freue mich auch für dich.
0: Und gratuliere Lisa natürlich.
3: Ja, dankeschön.
0: Und Mike, gute Besserung.
2: Erst.
3: Ihr wart beide gleich gut. Also wenn, dann geht genau die gute Besserung an euch beide. Und du hattest heute alle Gehirne an deiner Seite.
0: Im Herzen war ich besser und das ist alles, was zählt. Billy Talent, Rusted from the Rain gibt's jetzt.

0: Tag, Bleed It Out auf 88.6, Weg durch diesen Mittwochmorgen. Es ist gleich 8 Uhr und dementsprechend gleich Zeit für Erzähler mal, unsere fixe Rubrik, immer um kurz nach 8 hier in der Rock'n'Roll Sommerschule, mit Geschichten von euch und dazu passend zu unserem Wochenmotto, einem Songvorschlag oder Bandvorschlag. Wir sind in der Emo-Woche und haben da gleich eine sehr schöne Geschichte von der Tami mit einem Musikwunsch, wo man die Band bestimmt kennt, vielleicht den Song kennenlernt.
1: Ja, genau. Was Unbekannteres. Aber jedenfalls eine Band, die bei Emo nicht fehlen darf.
0: In den nächsten 10 bis 15 Minuten mit dabei für euch.
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1: Es sind auch heute wieder Regenschauer und teilweise schon noch heftigere Gewitter unterwegs, vor allem dann am Nachmittag im Süden und im Bergland. Sonst ist es ein Mix aus Sonne und Wolken, die Höchstwerte sehr unterschiedlich, so wie gestern haben wir zwischen 23 und 32 Grad. Am heißesten ist es wieder speziell im Osten des Landes, also vor allem im Raum Niederösterreich und im Wiener Becken. Kommen zu den Nachrichten, 7.51 Uhr und Hannes Haab.
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2: Seit 50 Jahren gibt es in Österreich die Gurtenpflicht. Sie hat seitdem tausenden Menschen das Leben gerettet. 93,5% der Österreicherinnen und Österreicher schnallen sich im Auto auch an. Allerdings gibt es auch einige, die den Gurt eben nicht anlegen. Vor allem auf kurzen Fahrten innerhalb des Ortsgebiets. Aber auch bei geringen Geschwindigkeiten kann der Gurt Leben retten, erinnert der ÖAMTC. Außerdem droht mindestens 50 Euro Strafe, wenn man ohne Gurt erwischt wird. Vor allem Männer sind oft Gurtenmuffel, zeigt die Statistik. Viele Unwettereinsätze gestern für die Feuerwehren in Österreich. Keller und Straßen wurden überflutet, darunter auch die Südautobahn in Niederösterreich. Auch umgestürzte Bäume haben oft für Probleme gesorgt. In Salzburg musste die Wasserrettung einige Sportler vom Wolfgangsee bzw. vom Mondsee retten, die vom Unwetter überrascht wurden. Im Kongo haben sich mittlerweile mehr als 2000 Menschen mit Ebola angesteckt, so die offiziellen Zahlen. Die Dunkelziffer dürfte weit höher liegen. Ebola ist eine lebensbedrohliche Krankheit. Das Virus wird durch Körperkontakt übertragen. Der aktuelle Ausbruch im Kongo ist besonders schwer einzudämmen, weil es für diesen speziellen Ebola-Erreger bislang weder einen Impfstoff noch eine spezielle Therapie gibt. An einer Impfung wird aber gearbeitet. Trotz der Spannungen wegen des Kriegs in der Ukraine sind zwei russische Kosmonauten zusammen mit einem US-Astronauten an Bord eines russischen Raumschiffs zur internationalen Raumstation ISS geflogen. Damit befinden sich nun insgesamt 10 Raumfahrer auf der Raumstation. Die USA und Russland haben ihre Zusammenarbeit bei der ISS auch bis 2030 verlängert.
1: Dankeschön, Hannes. Blick auf die Straßen um 7:07, da schauen wir noch mal zur Unfallstelle nach Niederösterreich.
3: A2 Richtung Wien vor Bad Vöslau, da ist ein Unfall mit mehreren Fahrzeugen passiert. Die linke Fahrspur ist blockiert, ihr braucht hier 10 Minuten länger. Bitte nicht auf die Rettungsgasse vergessen. Und A1 Richtung Salzburg bei Öd hat ein LKW-Ladegut verloren. Da ist aktuell nur die Überholspur frei.
1: Wünschen wir euch was geht, gute und sichere Fahrt.
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1: An diesem Mittwochmorgen ist es 8:04, der Weg durch den 15. Juli, dritter Tag der Woche. Das heißt, wir sind jetzt in der Mitte, jetzt gehen wir wieder runter. Aufstieg ist geglückt hoffentlich, sind am Gipfel und jetzt gehen wir wieder bergab. Kann ein bisschen in den Knien schmerzen, vielleicht immer das bergab gehen, aber wir schaffen es.
3: Und dann abstürzen erst am Wochenende.
1: So ist es. Jetzt einmal die Red Hot Chili Peppers, by the way. Schönen guten Morgen.

0: Steppenwolf, Born to be Wild, das ist 88.6 um 8:03. An diesem Mittwoch, es ist der 15. Juli, wir sind mittendrin in den Sommerferien und dementsprechend auch in unserer Rock'n'Roll Sommerschule. Die Temple Time ist auf Sommerpause gegangen, kommt im September wieder retour und das Schöne an dieser Sommerschule, die wir machen, ist, ihr könnt von überall aus mit dabei sein. Also egal, ob ihr jetzt gerade am Schreibtisch im Büro seid oder im Liegestuhl am Strand oder Roadtrip unterwegs irgendwo im Auto oder zu Hause mit den Kindern am Frühstückstisch. Also ihr könnt von überall mit dabei sein und uns vor allem eure Geschichten erzählen zu bestimmten musikalischen Themen, die wir für euch haben.
1: Genau, und das erste Wochenmotto, das wir haben, ist Emo. Die Zeit, ich würde sagen so in Nullerjahre, vielleicht noch Anfang 10er-Jahre, da war das ganz, ganz groß, jetzt in den letzten Jahren wieder groß geworden. Und da ganz großartige Bands natürlich. Und kurz nach 8 geht es immer, erzähl einmal darum, dass ihr uns eure Geschichten zum Thema erzählt. Ja, haben wir schon viele coole Geschichten gehört und auch neue Songs kennengelernt. Also ich zumindest kannte nicht alles, was ihr uns da vorgeschlagen und erzählt habt. Und man hat auch an der Nachricht von der Tami gemerkt, die hat uns ja Fotos auch dazu geschickt. Die lebt das, glaube ich, immer noch.
0: Ich habe gestern auch, sie hat uns das gestern schon geschickt, gesagt, wow, wie cool das Foto von damals, von ihrer Emo-Zeit. Und das ist aber gar nicht so. Tami erzählt uns aber eh selber.
2: Ach, erste Woche der Rock'n'Roll-Sommerschule und gleich das perfekte Thema. Emo, ach, das ist genau meins. Ich habe es geliebt früher und das kleine Emo-Kit ist immer nur in mir drinnen, würde ich mal behaupten. Sogar mit 30er-Feier war Emo-Thema und zwar Emo der 2000er. Es war richtig cool. Ich habe ein T-Shirt da gehabt, Retired Emo-Kit, liebe ich immer noch. Alles war dabei, Nietengürtel, Vans, Converse, zerrissene Hosen, dann die Sleeves, schwarzer Kajal, schön die Haare ins Gesicht frisiert, alles was dazugehört. Es war traumhaft. Natürlich auch mit Transparente, wo drauf gestanden ist, it's not just a face, it's a lifestyle. Alles was dazugehört. Und meine Lieblingsbands von damals natürlich waren alle, die was da dazugehören, sag ich jetzt mal Paramore, Fallout Boy, Panic at the Disco. Und eins von den coolsten Lieder, was ich immer noch hätte, gern her. Es war vielleicht nicht unbedingt das Emo-Lied, aber von der Band her ist von Fallout Boy Thriller. Und es war ganz cool, wenn ihr mir das vielleicht spielen konntet.
0: Ja, Tami, das machen wir gleich super, super gerne. Vielen lieben Dank. Also einerseits finde ich großartig auch die Fotos, die du uns da dazu geschickt hast, weil es wirklich 1:1 so ausschaut, wie ich früher auch. Bei mir war es nur eine Phase, tatsächlich leider, früher herumgelaufen bin. Und urcool auch, dass du das als Motto dann für deine 30er-Feier nimmst. Das ist wirklich schön.
1: Und schon, das kann man leicht machen. Ne? Also Emo ist so ein distinktiver Style, das geht sich einfach aus.
3: Das kann man auch halbwegs einfach umsetzen.
1: Ja. Ja, absolut.
0: Und was die Tami auch sagt, das Schöne ist, weil sie jetzt gesagt hat, Fallout Boy Thriller, vielleicht nicht unbedingt für jeden die Emo-Nummer, wie man sich's vorstellt, aber das ist auch okay. Also es muss jetzt nicht ganz eindeutig dieses eine Musikgenre dazuschlagen, sondern es kann natürlich auch ein Misch aus mehreren sein. Das ist bei Musik ja sowieso normal und richtig und wichtig.
1: Und dass es die Tami lebt, das hat man rausgehört, glaube ich.
3: Und sieht man auch an den Bildern.
1: Und deswegen geht's Fallout Boy mit Thriller.
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0: Boah, ich war auch ein richtiger Emo in meiner Jugend. Meine beste Frisur war damals war komplett schwarz mit pinken Tiger-Stripes?
1: Was? Vom?
0: Was?
1: Das ist heftig.
0: Und ich war eindeutig die coolste am Schulhof, hat uns gerade die Bea geschrieben.
2: Oh, ja, aber schwarz mit pink, das kann ich schon, das sehe ich schon in der Emo-Phase. Auf jeden Fall. Das
0: ja, komplett.
2: Nicht, so, das ist ja oft gewesen, oder? So, das ganz schwarze Haare und irgendwo so ein greller Akzent.
1: Aber zieht sicher Blicke auf sich.
2: Auf jeden Fall.
1: Bei der
2: Bea,
1: bist du gescheit?
0: Olli hat auch geschrieben, jawohl, mehr Fallout Boy, bitteschön. Schönste Emo-Woche seit langem. Ich glaube, wir hatten
1: erste.
0: Auch hier auf 88.6 noch nie so richtig eine Emo-Woche.
2: Vielleicht meint er in seinem Leben.
0: Aber das ist natürlich dann Olli schön, so ein Kompliment. Ja. Freut uns sehr. Ja, Emo ist das Thema hier in der Rock'n'Roll Sommerschule in dieser Woche. Wenn ihr auch einen besonderen Song habt, so wie gesagt, den muss ich unbedingt hören, dann bitte gerne her. Am liebsten per Sprachnachricht 0676 83 88 6100. Die sind auch geschminkt und verkleidet, aber anders.
2: Ja,
0: obwohl, das verkleidet darf man nicht sagen, das war jetzt ein Fehler. Weil wenn ich ein Emo bin, bin ich nicht verkleidet.
2: Ja, das stimmt. Aber
0: dann bin ich, dann lebe ich das. Ja. Sowas gemeint, ja. Sorry. Ghost, Dance Macabre gibt's jetzt.

0: Ghost Dance Macabre auf 88.6. Das ist euer Weg durch diesen Mittwochmorgen. Es ist 8.14 Uhr, also ganz genau 8:45 gleich. Und da kommen wir zu neuer Musik und einer Band, die jetzt auch schon ein paar Wechsel und Turbulenzen, würde ich jetzt fast sagen, hinter sich hat. Die haben jetzt schon ein paar Mal umgeschwungen.
1: Und vor allem an der Stimme, also bei der Front quasi. Die Bad Wolves gibt es seit 2017. Der Gründungssänger ist 2021 gegangen. DL, der nachgekommen ist 2025 gegangen. Und jetzt kommt das neue Kapitel, nämlich mit einer Sängerin. Sarah, Spitzname Killboy Skinner, ist seit Frühjahr, glaube ich, die neue Sängerin von den Bad Wolves. Und jetzt ist die erste neue Single draußen.
0: Und da hören wir sie jetzt. Und das ist schon natürlich ein großer Unterschied, weil davor waren sie immer eben zwei männliche Stimmen.
1: Genau.
0: Und jetzt eben die Sarah dann mit dabei. Sind wir sehr gespannt, wie ihr das findet. Painted Red gibt's jetzt von Bad Wolves.

0: Esse je estou aqui no meu fundo de Bad Wolves.
1: Warte, hat's gedacht. Noch ein Schrei dabei am Ende.
2: Ja, gehört dazu.
1: Finde aber auch. Bad Wolves, Painted Red, die erste Single mit der neuen Sängerin, Sarah Skinner. Und ich finde auch sehr, sehr gelungen. Handelt in der Single auch von einem Neuanfang. Ist auch ein neues Kapitel für die Band. Und ich finde es bis jetzt sehr vielversprechend.
3: Andreas hat auch geschrieben, fetzt ordentlich.
1: Ja, das schon her. Sehr schön. Painted Red war das. Ab 88.6 für euren Mittwochmorgen. Und da gibt es natürlich in der nächsten Viertelstunde wieder unseren Zeitungscheck. Gute Seiten, schlechte Seiten. Da haben wir alle drei Themen eigentlich aus dem Alltag. Es geht um Fernschauen, Einkaufen und Vorstellungsgespräche.
2: So ist es.
1: In den nächsten 15 Minuten spätestens mehr dazu.
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1: Teilweise haben wir einige Wolken, die da jetzt gerade zu sehen sind. Teilweise aber auch ist es sonnig heute und so wie gestern begleiten uns wieder Regenschauer und Gewitter. Heute die meisten vor allem im Bergland und im Süden des Landes unterwegs und das bei maximal 32 Grad. Besonders heiß wird es heute nochmal im Osten, eh auch so wie gestern. Kommen zu den Schlagzeilen, es ist 8.20 Uhr mit Hannes Hab.
5: Seit 50 Jahren gibt es in Österreich die Gurtenpflicht. Sie hat seitdem tausenden Menschen das Leben gerettet. 93,5% der Österreicherinnen und Österreicher schnallen sich im Auto auch an. Allerdings gibt es auch einige, die den Gurt eben nicht anlegen. Vor allem auf kurzen Fahrten innerhalb des Ortsgebiets. Aber auch bei geringen Geschwindigkeiten kann der Gurt Leben retten, erinnert der ÖAMTC. Außerdem droht mindestens 50 Euro Strafe, wenn man ohne Gurt erwischt wird. Vor allem Männer sind oft Gurtenmuffel, zeigt die Statistik. Viele Unwettereinsätze gestern für die Feuerwehren in Österreich. Keller und Straßen wurden überflutet, darunter auch die Südautobahn in Niederösterreich. Auch umgestürzte Bäume haben oft für Probleme gesorgt. In Salzburg musste die Wasserrettung einige Sportler vom Wolfgangsee bzw. vom Mondsee retten, die vom Unwetter überrascht wurden. Im Kongo haben sich mittlerweile mehr als 2000 Menschen mit Ebola angesteckt, so die offiziellen Zahlen. Die Dunkelziffer dürfte weit höher liegen. Ebola ist eine lebensbedrohliche Krankheit. Das Virus wird durch Körperkontakt übertragen. Der aktuelle Ausbruch im Kongo ist besonders schwer einzudämmen, weil es für diesen speziellen Ebola-Erreger bislang weder einen Impfstoff noch eine spezielle Therapie gibt. An einer Impfung wird aber gearbeitet. Trotz der Spannungen wegen des Kriegs in der Ukraine sind zwei russische Kosmonauten zusammen mit einem US-Astronauten an Bord eines russischen Raumschiffs zur internationalen Raumstation ISS geflogen. Damit befinden sich nun insgesamt 10 Raumfahrer auf der Raumstation. Die USA und Russland haben ihre Zusammenarbeit bei der ISS auch bis 2030 verlängert.
1: Dankeschön, Hannes. Blick auf die Straßen, 8.22 Uhr und da schauen wir nach Niederösterreich endlich jetzt mit den guten Nachrichten.
2: Von der A2 Richtung Wien vor Bad Schislau, Unfallstelle geräumt, alle Fahrstreifen wieder frei, Stau löst sich auf und auch A1 Richtung Salzburg bei Öd, Fahrbahn gereinigt, alle Fahrstreifen wieder frei. Generell, jetzt geht's schon ganz okay, bisschen Verkehr ist noch Frühverkehr auf den Hauptverkehrsrouten.
1: Wo es geht, gute und sichere Fahrt euch.
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1: Und zwar um kurz vor 8:30, mittlerweile 8.25 Uhr, der Mittwochmorgen. Vielleicht braucht man gerade ein bisschen eine extra Motivation. Dann haben wir gleich Volbeat für euch vorgewickt und jetzt Disturbed mit Stricken.

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1: Wir schauen zu den aktuellen Themen, plaudern darüber und haben da heute drei Themen für euch vorbereitet, die uns alle eigentlich im Alltag irgendwo mal treffen könnten oder schon konnten. Und beginnen da mit deinem Thema, Mike. Und zwar geht es da ums Einkaufen, betrifft aber in dem Fall konkret eine Altersgruppe.
2: Ja, genau, weil die AK Wien, die Arbeiterkammer, hat den zweiten Jugendmonitor veröffentlicht. Befragung von über 1500 Jugendlichen. Es wird einfach geschaut, wie geht es den jungen Menschen in Österreich. Ich muss sagen, Jugend finde ich da einen sehr weit gedehnten Begriff. Die Befragungsgruppe ist 16 bis 29.
1: Ja, kann man schon lassen.
2: Ich sage, mit 29 würde ich jetzt nicht mehr als jugendlich bezeichnen. Aber ja, also einfach junge Menschen, wie geht's denen? Wird erhoben, im breite Themenfeld abgefragt, um über 1500 Leute. Und was sich da sehr stark zeigt, und das ist auch in der Schlagzeile hier schon auf wien.orf.at, junge leiden weiterhin unter der Teuerung. Ja, viele, auch junge Menschen, leiden stark an der Teuerung. Wurde zum Beispiel abgefragt, wo in den letzten 12 Monaten, also wo im letzten Jahr gespart wurde. Fast die Hälfte haben beim Lebensmitteleinkauf gespart, beim Urlaub gespart und 4 von 10 haben ihre Ersparnisse aufgebraucht. Und was ich auch heftig finde, fast 20%, also fast ein Fünftel, haben ihr Bankkonto überzogen. Was dann schon, da wird es dann schon brenzlig. Generell liest man an dem Bericht einfach ab, was für Folgen eine ungleiche finanzielle Lage hat, beziehungsweise man sagt ja immer, Geld macht nicht glücklich, ja eh, aber es ist schon ein Unterschied, ob man Geldsorgen hat oder nicht. Übrigens, finanzielle Situation und fehlende berufliche Perspektiven bereiten fast jedem zweiten Sorgen. Aber auf die Frage, wie zufrieden bist du derzeit mit deinem Leben insgesamt, hat im einkommensstärksten Drittel der Befragten, haben 86% mit ich bin sehr oder ziemlich zufrieden geantwortet. Also wirklich sehr, sehr viel.
1: Im einkommensstarken Bereich.
2: Und im einkommensschwächeren Bereich haben nur knapp über die Hälfte gesagt, sie sind sehr oder ziemlich zufrieden. Und auch deutlich weniger, die gesagt haben, sie sind sehr zufrieden. Also insgesamt merkt man einfach, ja, wenn du Geld hast, wirst du in dem Bereich eher antworten, ich bin halbwegs zufrieden mit meinem Leben. Auch wenn man auf die Zuversicht schaut, also wer blickt optimistisch in die Zukunft, wieder. Oberes Einkommensdrittel sehr zuversichtlich, unteres Einkommensdrittel nicht sehr zuversichtlich. Also da macht schon einen Unterschied, ob man sich eben Geldsorgen machen muss oder nicht. Spannenderweise wird die eigene Zukunft unabhängig vom Einkommen positiver bewertet als die Zukunft Österreichs. Also gibt's, finde ich, eine spannende Schere, dass viele sagen, ja, also mit mir wird's gut ausgehen, aber mit Österreich schaut's schlecht aus. Also was die Zukunft Österreichs betrifft, pessimistischer als was die eigene betrifft. Und was ich auch sehr interessant finde, was da sich auch ergibt, gibt oft die Annahme, nur die jungen Leute wollen sich überhaupt nichts beteiligen und sind nicht politisch aktiv. Fast 3/4 der Befragten haben angegeben, sich mehr Beteiligungsmöglichkeiten zu wünschen und einige sind auch in Vereinen und Interessensvertretungen aktiv. Also insgesamt kann man sagen, schon eine politisch motivierte Jugend und schon politisch motivierte junge Menschen in Österreich, die sich auch wirklich wünschen, dass sie noch mehr Möglichkeiten haben mitzubestimmen. Insgesamt lässt sich sehr einfach ablesen, was sich die jungen Leute wünschen. Faire Bezahlung und mehr Beteiligungsmöglichkeiten. Und leistbarer Wohnraum ist auch etwas, das immer wieder gefallen ist. Ja? Also die klassischen Sachen.
1: Absolut. Und dass ich in dieser Altersklasse jetzt einmal nicht selbstverständlicherweise sagen kann, das kann ich mir leisten, da habe ich es leicht, ist, glaube ich, leider auch normal. Also
2: ja.
1: Woher soll es denn noch kommen?
2: Genau. Ist trotzdem, muss sagen, die Jugend ist ja unsere Zukunft. Ist natürlich blöd, wenn die sehr pessimistisch auf die Zukunft Österreichs blicken und auch jetzt schon in Positionen sind, wo sie sehr viel sparen müssen.
1: Naja, einfach einmal so sagen, ich schaue jetzt nach einer neuen Wohnung. Mietwohnung
2: das
1: ist jetzt auch nicht mehr so die Selbstverständlichkeit.
2: Das geht sich meistens nicht mehr aus, ja.
1: Ja, also ist natürlich ein schwieriges Thema, ja. Könnte man meinen, dass man sich vielleicht bei der Jobsuche genauer umschaut und dann vielleicht auch das ein oder andere Forschungsgespräch durchführt, damit man da dann auch einen Job hat, wo man sich's leisten kann. Dann ist aber das Problem, wenn dann diese KI auf einmal da steht.
2: Ja, weh.
1: Thema KI, auch in der Personalabteilung, wird immer beliebter und immer mehr HR-Abteilungen gerade auch nutzen die KI in irgendeiner Form und eben gerade in den Unternehmen, die pro Tag hunderte Bewerbungen reinbekommen, wird KI genutzt, damit halt eben Bewerbungsprozesse schneller abgewickelt werden können. Und das ist ein Artikel im Standard, den ich da habe, mit der Schlagzeile Vorstellungsgespräch mit KI. Ich habe mich entmenschlicht gefühlt, wird hier zitiert. Das ist die Erzählung von einer Dame, die sich bei einem österreichischen Personaldienstleister im Projektmanagement beworben hat und eben ein Online-Bewerbungsgespräch hatte, was ja mittlerweile eh nichts Neues mehr ist. und eben einen Videocall, nur halt nicht mit einem Menschen gegenüber, sondern mit einem KI-generierten Standbild. Und da war es dann ganz spannend, auch es sind dann so ein paar Fragen daraus zitiert worden und nacherzählt worden. KI hat dann gefragt, zum Beispiel, wie bist du in der Vergangenheit unter Zeitdruck damit umgegangen, Anweisungen einer Auftraggeberin an dein Team weiterzugeben? Okay, dann hat diese Dame Luft geholt, hat sich gesammelt, hat gemacht und dann hat die KI gesagt, perfekt, wir gehen weiter zur nächsten Frage.
2: Was?
1: Also ihr Atemzug ist dann schon gewertet worden als Antwort?
2: Meine Güte.
0: Als positiv oder als negativ ist jetzt die Frage.
1: Das weiß ich leider nicht. Geholfen oder nicht. Oder ein anderes Beispiel, KI hat sie gefragt, wie gehst du mit schwierigen Auftraggebern um? Dann hat die Dame erzählt, da hat sie dann noch mehr zu erzählen gehabt und nach 2 Minuten hat die KI sie einfach unterbrochen und gesagt, okay, wir gehen zur nächsten Frage.
2: Was?
1: Und sie war aber eigentlich noch mitten im Satz. Und das ist halt dann natürlich ein Problem und auf der einen Seite ist halt aus Unternehmersicht natürlich effizienteres Arbeiten, wenn die wirklich, wenn das riesige Unternehmen sind, die bekommen 400, 500, 600 Bewerbungen rein, dass da halt eben effizient auch ein bisschen aussortiert wird. Teilweise darf man auch nicht unterschätzen, Bewerbungen, die selber eh schon nur noch vielleicht mit KI geschrieben worden sind. Auf der anderen Seite ist es halt schwer, sich dann wirklich auf die relevanten Dinge aus einer Bewerbung zu konzentrieren, weil ich glaube, wir alle kennen das. Wir alle, die sich schon mal wo beworben haben, haben jetzt nicht gehofft, ha, ich kann jetzt vielleicht mit dieser Ausbildung komplett überzeugen, aber vielleicht spätestens im Bewerbungsgespräch dann zwischenmenschlich und persönlich vielleicht auch. Und wenn dann dieser Algorithmus dann aber lernt, aha, okay, diesen Faktor lasse ich durch und diesen nicht, oder ein Atemzug werte ich eigentlich schon als Antwort, dann kann das halt schwierig werden. Vor allem eben, weil KI und wieder Gefühle und Zwischenmenschlichkeit und sowas, das einfach nicht zusammenpasst. Also zur Unterstützung, ja, aber wirklich zum Entscheidung treffen für, war das Bewerbungsgespräch jetzt gut oder nicht, wahrscheinlich eher schwierig.
2: Ich nehme an, es kommt aus dem Artikel nicht heraus, aber ich muss jetzt trotzdem fragen, hat sie den Job dann bekommen oder nicht?
1: Das
2: steht nicht, steht wahrscheinlich nicht dort.
1: Ist dann leider dann nicht rausgekommen.
2: Ja, okay. Naja, aber es würde mich auch wahnsinnig interessieren, ob der Atemzug eine gute oder schlechte Antwort war. Atmet, ist
1: aber
2: ein Mensch.
1: Es war eine Antwort. Okay, cool.
2: Ja,
1: also.
2: Boah, das muss so seltsam sein, wenn du dem Computer da gegenüber bist. Ich meine, ja. Na, stell mir ganz seltsam vor.
1: Na, muss nicht sein.
2: Na, muss wirklich nicht sein.
1: Kommen wir zu einer anderen Sache dieser, und zwar geht es auch ums in den Bildschirm schauen.
0: Um den Bildschirm schauen und auch um Probleme. Wenn nämlich die Konkurrenz am Markt steigt, steigt natürlich der Druck auf Unternehmen und oft sinken dadurch dann die Kundenzahlen. Ein Problem, das in Zukunft auch Netflix treffen könnte, Streaming-Anbieter. Ich glaube, wir kennen ihn alle. Zumindest, wenn man auf die aktuellen Trends schaut. Generell können wir sagen, wir müssen uns aber keine Sorgen machen um Netflix. Die Gewinne steigen nach wie vor. Die Abwanderungsraten der Kunden sind sehr niedrig. Aber, und das ist jetzt der Punkt, das Subscriber-Engagement sinkt deutlich. Subscriber-Engagement ist die Zahl, die Zahl der Zeit oder die Dauer, die die Nutzer tatsächlich mit dem Anschauen von Inhalten verbringen, ist in dieser Branche oft ein sehr, sehr wichtiger Indikator, um zu sehen, eben, ob noch Kunden dazukommen, ob sie eher abwandern, und wenn die Zahl eben sinkt, dann ist die Chance höher, dass die Kunden dann bald kündigen.
2: Je weniger ich schaue, genau, desto weniger werde ich es brauchen.
0: Um diese Zahlen jetzt aber wieder anzuheben, arbeitet Netflix im Hintergrund an Strategiewechseln, sagt zumindest ein Bericht des Wall Street Journals. Es gibt nämlich jetzt eine ganz neue, fast schon bahnbrechende Idee, würde ich sagen, um dem Ganzen entgegenzuwirken. Und das bringt uns auch zur Schlagzeile im Standard. Netflix hat eine Idee gegen Nutzerschwund. Sie wollen jetzt sogenannte Always-on-Live-Kanäle einführen. Hört sich auf den ersten Blick spannend an, klingt aber auf den zweiten Blick sehr nach dem altbekannten und stinknormalen linearen Fernsehen.
1: Nein.
0: Um den Nutzer nach,
2: schon, eigentlich.
0: Verrückt, aber es ist jetzt ganz neu, bitte. Um den Nutzer nämlich nach einem langen und wahrscheinlich anstrengenden Arbeitstag die Qual der Wahl zu ersparen, sich für Serie oder Film zu entscheiden, wollen sie jetzt Sender anbieten, die, haltet euch fest, durchgehend Filme oder Serien aus einem bestimmten Genre zeigen.
1: Kann nicht mehr.
0: Und somit einfach als Dauerbeschallung im Hintergrund laufen können.
1: Nein!
0: Verrückt,
1: nein.
0: Oder?
1: Nein!
0: Komplett wahnsinnig.
1: Was? Dass man sich einfach vor dem Fernseher setzt, einschaltet und da rennt etwas und ich entscheide einfach, ob ich schaue oder nicht.
0: Und ich mache nebenbei einfach was anderes.
1: Hör auf!
2: Das ist eine ganz neue Erfindung.
1: Bist du des Wahnsinns?
2: Habe ich noch nie gehört.
1: Das ist so, wie, haben wir doch mal gesprochen drüber, Tinder oder irgendeine Online-Dating-Plattform, die dann beschlossen hat, wow, vielleicht sollten wir mal was machen, zum Beispiel Events, wo sich die Leute wirklich kennenlernen in ihrem echten Leben.
2: Ist
0: nicht genauso bahnbrechend.
1: Was?
0: Ja.
2: Alles kommt zurück.
0: Org. Hat aber nicht nur den Vorteil dieser Idee, dass die Bildschirmzeit der Nutzer dann wieder in die Höhe geht, sondern könnte Netflix natürlich auch wieder mehr Geld eintreiben, weil, wir wissen es alle aus der Fernsehzeit, Werbung im Live-Programm können wir nicht einfach überspringen.
2: Mhm. Warte mal, das heißt, da ist dann auch Werbung?
1: Na, natürlich, oder?
0: So der Plan.
2: Ja, ja, also weil das, ich wollte gerade sagen, ja wie geil, wenn dann wirklich nur Filme dort laufen.
0: Nein, sie fokussieren sich jetzt auch mehr auf Werbung und dadurch geht das natürlich.
2: Ja, wer will das? Da kann ich ja gleich fernsehen. Nein, also ich kann nicht mehr.
1: Ja. Ja, aber wenn man das lineare Fernsehen gar nicht mehr hat.
2: Das wollte ich geben. Das möglicherweise, wenn man das wirklich
1: gerade
2: nicht mehr
1: jetzt, Fußball-WM?
2: Ich habe es zum Beispiel wirklich nicht mehr. Ich habe kein lineares Fernsehen.
1: Wie viele sind auf die Online-Streaming-Dienste angewiesen?
0: Ja. Aber gibt es auch gratis Online-Streaming, die lineares Fernsehen zeigen?
1: Ja, absolut.
0: Wann und ob das wirklich alles passiert, wissen wir noch nicht, aber es ist auf jeden Fall unfassbar spannend und neu.
1: Na? Back to the roots.
2: Ich weiß gar nicht, was ich dazu sagen soll. Ich bin gespannt, was da alles noch
0: alles
2: ist.
0: Alles kommt irgendwann wieder.
2: Ja, sogar das. Irgendwann bringen Labels wieder, na, wobei gibt es ja immer noch. Na,
1: was
2: Kassetten.
1: Denn?
2: Kassetten.
1: Ja, vielleicht ja, irgendwann Kassetten, der Kassettenrekorder wieder. Wird ja wieder zurückkommen.
2: Walkman.
1: Return nicht wegkommen. Lasst ihn auf jeden Fall noch in eurer Sammlung werden. Wir brauchen ihn wieder. Der 88.6 Zeitungscheck am Mittwoch, 8.45 Uhr, 45.3 Viertel 9 Bad Omens gibt's jetzt.

Prince, Just Pretend. Das ist der Weg durch den Mittwochmorgen mit 88,6 in Richtung Vormittag. Dio, Holy Diver gibt's jetzt.

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1: Die Höchstwerte heute sehr unterschiedlich, so wie gestern schon. 23 Grad sind stellenweise die Höchstwerte oder auch 32 und die vor allem heute im Osten des Landes. Da haben wir auch wieder die meiste Sonne, die unterwegs ist. Regenschau und heftige Gewitter, die gibt es halt vor allem im Süden des Landes und im Bergland. 8.53 Uhr die Nachrichten mit Hannes Haab.
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2: Die heimischen Unternehmen sind nach einer längeren Auftragsflaute wieder optimistischer. Das steht im neuesten WKO-Wirtschaftsbarometer. Jedes fünfte Unternehmen rechnet mit einer besseren Auftragslage. Ein Fünftel der Unternehmen plant, zusätzliche Beschäftigte einzustellen. Vor allem größere Betriebe mit über 250 Mitarbeitern sind zuversichtlicher. Kleinere Firmen sind weniger optimistisch. In der Bauwirtschaft schaut es dagegen weiter trüb aus. Ein Happy End gibt's bei der Suche nach einem vermissten 14-Jährigen aus Nahren im Bezirk Perg in Oberösterreich. Der Jugendliche wurde in Vorarlberg wohlbehalten gefunden, sagt uns die Polizei heute früh. Wie er dorthin gekommen ist und wo er die vergangenen Tage war, ist noch unklar. Der 14-Jährige ist am Samstag aus seinem Elternhaus verschwunden, ohne Handy oder Geldtasche. Trotz Brexit sind die Grenzkontrollen zwischen Gibraltar und Spanien seit Mitternacht Geschichte. Ein Abkommen dazu ist gestern in Kraft getreten. Damit gelten bei der Einreise nach Gibraltar nun die Schengen-Regeln. Ohne, dass das Grenzgebiet, das zu Großbritannien gehört, offiziell Teil des Schengen-Raums wird. Reisende von außerhalb des Schengen-Raums müssen ihren Pass aber am Flughafen und am Hafen von Gibraltar herzeigen. Seit 50 Jahren gibt es in Österreich die Gurtenpflicht. Sie hat seitdem tausenden Menschen das Leben gerettet. 93,5% der Österreicherinnen und Österreicher schnallen sich im Auto auch an. Allerdings gibt es auch einige, die den Gurt eben nicht anlegen. Vor allem auf kurzen Fahrten innerhalb des Ortsgebiets. Aber auch bei geringen Geschwindigkeiten kann der Gurt Leben retten, erinnert der ÖAMTC. Außerdem droht mindestens 50 Euro Strafe, wenn man ohne Gurt erwischt wird. Vor allem Männer sind oft Gurtenmuffel, zeigt die Statistik.
3: Danke, Hannes, wir schon auf die Straßen. Und da gibt es eine Sperre in Niederösterreich, in Salzburg, A10 Richtung Salzburg, der Tauntunnel. Der ist kurz gesperrt, da wird eine Baustelle umgestellt. Am besten die Dauer der Sperre abwarten. Ich wünsche euch eine gute und vor allem eine sichere Fahrt.
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1: Na, das ist der Weg mittlerweile in den Vormittag an diesem Mittwoch, der 15. Juli. geht es langsam wahrscheinlich auch in den Ferien die Zeit, wo man beginnt mit dem Tagesprogramm, das heute ansteht.
11: Wo man aufsteht, würde ich mal sagen.
1: Aha, oder das.
3: Wann seid ihr denn in den Ferien aufgestanden, als ihr noch in der Schule wart?
1: In welches Alter?
3: Naja, sagen wir Pubertät, schon so 15, 16.
1: Ach so, 12. Ja. Ich glaube, du meinst als Kind.
3: Ja, als Kind weiß ich es nicht mehr.
1: Da war es 6 in der Früh.
3: Ja.
1: Und dann ist es immer später.
3: Dann müssen alle aufstehen dann.
1: Irgendwann bin ich dann aufgewacht, wenn die Mama mit dem Staubsauger gegen die Kinder zum Beispiel gegeben hat. Aber das ist auf jeden Fall der Weg durch diese Ferien und natürlich auch durch die Urlaubszeit. Wünschen wir euch eine angenehme, erholt euch gut. Und wir machen dann mit unserer Rock'n'Roll Sommerschule natürlich Woche für Woche Programm für euch. Da haben wir gleich wieder thematisch zu unserem Wochenmotto etwas Passendes. Davor jetzt einmal Bon Jovi, You Give Love a Bad.

0: Bon Jovi, You Give Love a Bad Name, ein wahrscheinlich Song, den man schon mittlerweile in- und auswendig kann, um 9:02 auf 88.6 und jetzt kommen wir auch zu einem Song, da kann man einfach automatisch mitsingen, allerdings, das ist ein Cover und eine spannende Neuerfindung dieses Songs eigentlich.
1: Ja, mitsingen können wir sicher, er geht ein bisschen mehr ab als das Original, würde ich behaupten.
0: Er ist auch vielleicht hier eher mehr zugelassen als das Original.
1: Auch das ist richtig.
0: Könnte sich der eine oder andere sonst beschweren.
2: Ist mehr E-Gitarre, meinst du?
0: Zum Beispiel.
2: Ja, ja.
0: Walkings mit Life is Life auf 88.6.

0: Walkings mit Life is Life, falls man es nicht erkannt hat, war ein Cover.
1: War nicht das Original, ja.
0: Von Opus eigentlich das Original.
1: Power Metal Cover und die Margit hat uns geschrieben, beste Motivation für mein Gartenprojekt.
0: Oh, das schon
1: mit einem Foto und Lisa.
2: Da ist sehr viel Grün auf dem Foto.
1: Ja, es ist alles grün, es ist ein Gartenhäuschen.
2: Wuchert gut bei ihrem Garten, kann man sagen.
1: Ich erkenne Grün, du hast ein bisschen mehr erkannt.
2: Ja, das sind eine riesen Kürbispflanze, sieht man da ganz links, die großen Blätter, Mike.
1: Ah, ist das Kürbis, ne?
2: Das ist Kürbis, es dürfte im Hochbeet dürften Karotten sein oder so, glaube ich. Im Hintergrund beim Gartenhäuschen sieht man ein paar Paradeispflanzen.
1: Ach, das erkenne ich sogar.
2: Na schau, und dann kommt wieder ein Kürbis und dann dürfte noch Dille sein oder so.
1: Ja, und?
2: Ringelblumen, alles mit dabei.
1: Meine Güte, ist das schön.
0: Man muss schon jetzt auch noch einmal beschreiben, das Foto eigentlich, was die Margit uns geschickt hat aus ihrem Garten, ist tatsächlich, man sieht halt eben ein paar Beete und alles ist grün einfach nur und viele Blätter. Und Lisa, du hast jetzt einfach das erkannt. Du hast jetzt Blätter gelesen.
2: Ja, ich habe bitte auch einen Garten, wo ich was anbaue.
0: Das schon her?
2: Da kennt man die Blätter.
1: Ja, jetzt muss man natürlich fragen, wer hat den größeren Garten? Du oder die Margit?
2: Ich glaube die Margit, so wie das ausschaut.
1: Das sieht schon sehr, sehr groß aus, ja.
0: Ja, Margit, dann schicken wir da noch weiterhin ganz viel Motivation für dieses wunderschöne Gartenprojekt und viel frisches Obst und Gemüse dann natürlich. Das ist sehr, sehr schön, wenn man das machen kann. Und ein Hurra gibt's von den Ärzten jetzt.

0: Die Ärzte und hurra auf 88.6, der Weg durch den Mittwochvormittag. Und da gibt's natürlich dann gleich wieder Zeig einmal, ein musikalisches Schmankerl hier in der Rock'n'Roll Sommerschule, immer passend zu unserem Wochenmotto. Und das da wäre Emo. Und da hat der Georg uns auch etwas geliefert, wo wir gesagt haben, ja, das passt doch perfekt. Das werden wir uns geben. Vielleicht ist es auch etwas zum Kennenlernen, wenn man es noch nicht gekannt hat. Die Band hat man sicher schon mal gehört. Gleich nach Tenacious D.
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0: Tenacious D, Tribute auf 88.6, 9.15 Uhr ganz genau.
1: Und jetzt auf 88.6, Tiger Mal.
0: Es geht um die Uhrzeit immer um musikalische Schmankerl und zwar passend zu unserem Wochenmotto hier in der Rock'n'Roll Sommerschule. Emo wäre das Motto in dieser Woche und da geht es einfach darum, Songs zu zeigen, die wir neu entdeckt haben oder wiederentdeckt haben und das muss auch nicht immer zwingend von uns aus dem Studio kommen. Wir freuen uns natürlich in der Sommerschule auch, wenn das Vorschläge von euch sind, die dazu passen.
2: Und wir etwas von euch kennenlernen dürfen.
0: Ja, und das hat der Georg nämlich auch gemacht, der hat sich gemeldet.
3: Auf jeden Fall, Emo war doch AFI, oder? Und da, keine Ahnung, Silver and Cold oder so, oder irgendwie so eine geile Scheiben, das war schon massiv, massiv Emo. Und haben einmal Open Air in der Arena in Wien gespielt, wenn ich mich nicht täusche. Und da hat es auch noch viel geschifft zu dem Konzert, das war absolut geil. Aber da waren wir noch ein wenig länger.
2: Ja. Damals war das noch geil. Ja, damals war das noch geil, wenn es geregnet hat beim Konzert. Wobei, ich finde es heute auch noch. Also wenn es nicht zu stark ist.
4: Gibt eine ganz eine spezielle Stimmung dann immer.
2: Ja. Eigene Atmosphäre, ja.
0: Aber freuen uns natürlich sehr über den Vorschlag. AFI, sehr coole Band. Und Georg sagt, massiv Emo war das. Dann machen wir das jetzt. Silver and Cold auf 88.6.

0: eine meiner Lieblingsbands damals und ich habe sie auch in der Arena live gesehen, schreibt uns die Niki.
1: Auch der Fritz hat sich gefreut, habe sofort Gänsehaut bekommen.
0: Schau, und der Manuel AFI läuft heute noch dauernd im Radio und auch im LKW, also überall. Jawohl!
2: Naja, dauernd, bei uns jetzt bei Zeiger mal.
0: Ja genau, bei uns jetzt einmal.
2: Aber wenn er es dauernd im LKW hört, dann hört er uns nicht, Manuel. Wie kannst du dann wissen, dass wir das gerade gespielt haben?
0: Schau, warum musst du jetzt den Manuel angehen?
2: Na, ich frage mich nur. Manuel, schön, dass du bei uns bist.
0: Ja.
2: Das freut mich. AFI, Mann, das mit Silver and Cold. Der Vorschlag vom Georg, passend zu unserem Wochenmotto Emo hier in der Rock'n'Roll Sommerschule. Und weil wir eben mit der Sommerschule in den Ferien sind, ist ein bisschen was anders und dementsprechend gleich in den nächsten 10 Minuten nicht Zeit für das 88.6 Rockolett, sondern Zeit für eure Worte. Ihr sagt uns per Sprachnachricht, wo ihr her seid und schickt uns dann quasi euer Wort zum Tag, das ihr uns mitteilen wollt.
0: Ja, anstatt Mikes letzte Worte gibt es eure Worte und wir freuen uns drauf.
2: In den nächsten 10 Minuten mit dabei.
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1: Bis zu 32 Grad sind heute an diesem Mittwoch möglich. Es ist eh sommerlich, teilweise hochsommerlich, aber auch teilweise bewölkt mit einigen Regenschauern und Gewittern. Heute sind sie vor allem im Bergland und im Süden unterwegs. 9.23 Uhr, die Schlagzeilen mit Hannes Hart.
2: Die heimischen Unternehmen sind nach einer längeren Auftragsflaute wieder optimistischer. Das steht im neuesten WKO-Wirtschaftsbarometer. Jedes fünfte Unternehmen rechnet mit einer besseren Auftragslage. Ein Fünftel der Unternehmen plant, zusätzliche Beschäftigte einzustellen. Vor allem größere Betriebe mit über 250 Mitarbeitern sind zuversichtlicher. Kleinere Firmen sind weniger optimistisch. In der Bauwirtschaft schaut es dagegen weiter trüb aus. Ein Happy End gibt bei der Suche nach einem vermissten 14-Jährigen aus Nahren im Bezirk Perg in Oberösterreich. Der Jugendliche wurde in Vorarlberg wohlbehalten gefunden, sagt uns die Polizei heute früh. Wie er dorthin gekommen ist und wo er die vergangenen Tage war, ist noch unklar. Der 14-Jährige ist am Samstag aus seinem Elternhaus verschwunden, ohne Handy oder Geldtasche. Trotz Brexit sind die Grenzkontrollen zwischen Gibraltar und Spanien seit Mitternacht Geschichte. Ein Abkommen dazu ist gestern in Kraft getreten. Damit gelten bei der Einreise nach Gibraltar nun die Schengen-Regeln. Ohne, dass das Grenzgebiet, das zu Großbritannien gehört, offiziell Teil des Schengen-Raums wird. Reisende von außerhalb des Schengen-Raums müssen ihren Pass aber am Flughafen und am Hafen von Gibraltar herzeigen. Seit 50 Jahren gibt es in Österreich die Gurtenpflicht. Sie hat seitdem tausenden Menschen das Leben gerettet. 93,5% der Österreicherinnen und Österreicher schnallen sich im Auto auch an. Allerdings gibt es auch einige, die den Gurt eben nicht anlegen. Vor allem auf kurzen Fahrten innerhalb des Ortsgebiets. Aber auch bei geringen Geschwindigkeiten kann der Gurt Leben retten, erinnert der ÖAMTC. Außerdem droht mindestens 50 Euro Strafe, wenn man ohne Gurt erwischt wird. Vor allem Männer sind oft Gurtenmuffel, zeigt die Statistik.
1: Dankeschön, Hannes. Der Blick auf die Straßen, 9.24 Uhr.
3: Schaut gut aus. Frühverkehr hat sich jetzt weitgehend beruhigt, aber nicht so schnell unterwegs sein.
4: Vorsicht, Blitzer.
3: René hat uns Bescheid gegeben, von der A4 kommend vor Podersdorf im 70er wird geblitzt. Und Michael hat noch einen Blitzer entdeckt, S31 Richtung Oberpullendorf bei der Abfahrt Weppersdorf. Da wird auch geblitzt. Danke fürs Bescheid geben.
1: Gute und sichere Fahrt euch.
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mittlerweile am Mittwochvormittag, 9.28 Uhr, kurz vor halb 10. Jetzt wahrscheinlich auch für die Spätdienste langsam dann der Dienstbeginn. Schauen wir, dass wir euch gut begleiten und da reinstarten jetzt mal mit Korn. What up?

0: an auf 88.6, 9.31 Uhr. Weiter geht's mit einer vielleicht ein bisschen unbekannteren Nummer von System of a Down. Revenga.
1: Ja.
0: So nennen sie sich, aber gemeint ist Revenge.
1: Revenger.
0: Ja. Oder das. Das geht auch. Könnt ihr euch selber aussuchen.
1: System of a Down jedenfalls.
0: 88.6 hier.

0: Jawohl, siehst du mal verdauen am Vormittag. Das ist göttlich, danke.
1: Na schau, Pizza hat sich sehr gefreut.
2: Auch der Steine schreibt, mega geil. Wir waren letzte Woche in Mailand am System-Konzert. Vielen Dank für die Nummer.
1: Sehr geil. Und die Laura schreibt, am Sonntag ist es dann endlich soweit. Sie ist bei System of a Down in Warschau.
3: Ma, wünschen wir euch ganz viel Spaß natürlich am Konzert, Laura. Und Steini, mega cool, dass du... Was?
2: Der Maike will einen ganz anderen Augenblick machen.
1: Achso, na bitte mach. Ich sag der Laura, das wird wahrscheinlich geil.
3: War gar nicht so gut, eigentlich.
2: Ja, es war von Mike, was glaubst du?
1: Ich freue mich, ich habe mich gefreut.
3: Okay, es waren indirekt waren es deine letzten Worte, aber eigentlich um diese Uhrzeit, 9.36 Uhr, jetzt während der Sommerferien in der Rock'n'Roll-Sommerschule, ist es an der Zeit für eure Worte aus eurer Ortschaft, also sagt uns einfach per Sprachnachricht, wo ihr her seid und dann schickt uns das 0676 83 88 6100 und dann aber dazu natürlich eure Worte zum Tag. Was wollt ihr uns um die Uhrzeit noch mitgeben? Weil normalerweise eben aus der Timpel Time sind wir es da gewohnt, einmal deine letzten Worte. Ganz zum Schluss, Mike, der Sendung und das Roccolette. Das haben wir beides jetzt gesagt, machen wir während der Sommerpause nicht. Aber wir wollen euch hören, aus dem Urlaub, aus dem Homeoffice, aus dem Büro, wurscht woher, mit euren Weisheiten oder auch Verabschiedungen. Und da freuen wir uns, wenn ihr uns das schickt. Hören wir uns täglich um diese Uhrzeit an. Lisi, was hast du für uns?
4: Eine kleine Ode an meinen Ort Stixneusiedl, Auszug aus der Stixer Polka. Ein kleiner Ort an der Bundesstraße 10, ziehe nicht achtlos vorbei, denn dieser Ort ist schön.
1: Mama!
3: Lisi!
1: Dankeschön!
3: Grüße nach Stixneusiedl.
1: Jawohl!
3: Und bis morgen!

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1: Jetzt am Vormittag müssen wir vor allem in der Steiermark immer wieder mit Gewittern rechnen. Am Nachmittag, da breiten sich die Gewitter dann über ganz Österreich aus, vor allem auf den Süden des Landes. Trotzdem zeigt sich aber dazwischen auch zumindest stundenweise die Sonne bei Temperaturen zwischen 23 und 32 Grad. Morgen am Donnerstag, ja, da geht es dann eher wechselhaft, aber wieder sehr warm weiter, bei bis zu 32 Grad. Außerdem erwarten wir auch morgen wieder Gewitter, Regenschauer, aber auch Sonne. Es ist 9.53 Uhr und damit kommen wir zu den Nachrichten und zu Hannes Haab.
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3: Heute gehen die Löscharbeiten rund um den Waldbrand bei Wildermirming in Tirol weiter. Der Regen in der Nacht hat die Feuerwehrleute aber unterstützt. Herausforderung heute ist es aber, die Lage vom Boden aus zu beurteilen. Insgesamt sind seit gestern 150 Helfer von Feuerwehr, Bergrettung, Rettung und Polizei im Einsatz. 8 Hubschrauber haben unterstützt, darunter 3 vom Bundesheer. Auch bei einem Waldbrand bei Breitenbach am Inn im Bezirk Kufstein geht derzeit nur Löschen aus der Luft. Hier sind 2 Hubschrauber im Einsatz. Der Brand ist gestern Abend ausgebrochen. Die heimischen Unternehmen sind nach einer längeren Auftragsflaute wieder optimistischer. Das steht im neuesten WKO-Wirtschaftsbarometer. Jedes 5. Unternehmen rechnet mit einer besseren Auftragslage. 1/5 der Unternehmen plant, zusätzliche Beschäftigte einzustellen. Vor allem größere Betriebe mit über 250 Mitarbeitern sind zuversichtlicher. Kleinere Firmen sind weniger optimistisch. In der Bauwirtschaft schaut es dagegen weiter trüb aus. Nach einem Badeunfall im Wiener Gänsehäufel vergangenen Samstag ist ein 49-Jähriger nun im Spital verstorben. Der Mann ist beim Schwimmen plötzlich untergegangen. Feuerwehrtaucher konnten den 49-Jährigen rasch aus dem Wasser holen. Sanitäter haben ihn wiederbelebt und anschließend ins Krankenhaus gebracht. Sein Zustand war zuerst stabil, dennoch ist der Mann verstorben. In den USA haben die Abgeordneten im Repräsentantenhaus dafür gestimmt, die Zeitumstellung abzuschaffen. In den USA soll dauerhaft die Sommerzeit gelten. Die Abstimmung im Senat dazu fehlt noch, aber sollte auch der Senat dafür stimmen, dann würde die Anfang November geplante Zeitumstellung ausfallen. In den USA ist die Zeitumstellung ähnlich umstritten wie in Europa.
1: Danke dir, Hannes. 9.54 Uhr und damit machen wir noch einen Blick auf die Straßen und da schaut es aktuell ganz gut aus. Ihr solltet ohne größere Probleme vorankommen. Eine gute und vor allem sichere Fahrt.
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1: Das ist euer Start in den Vormittag hier auf 88.6. Es ist gleich 10 Uhr heute am Mittwoch. Heißt, Leute, durchhalten wirklich. Übermorgen, da ist schon wieder Freitag und bis dahin geben wir Gas, damit ihr top motiviert durch die Woche kommt. Jetzt mit Rise Against. Help is on the way.

0: mit Nickelback und Someday rein in euren Vormittag heute am Mittwoch, der 15. Juli. Es ist 10.05 Uhr und heute, da ist er natürlich wieder unterwegs. Unser Rasenreporter von 88.6, unser Batka. Und bei dem wird es heute wieder sportlich. Der Batka, der war heute in Wien unterwegs und zwar bei den Vienna Knights beim Football. Da war er zu Besuch. Und ich sag's euch, ich war selten so gespannt auf eine Folge Batka plaudert, weil ich glaube, das wird richtig, richtig lustig. Hör mal rein.
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3: Ich bin heute auf der Schmelz unterwegs. Ich bin eingeladen worden von Michi. Und Michi, du hast gesagt, es erwartet mich heute ein wunderschöner Tag. Jetzt sehe ich, wir stehen auf einem Sportplatz. Es scheint um Football zu gehen.
4: Ja, willkommen. Wir sind die Vienna Knights. Ich habe gesehen, dass du ein riesiger Football-Fan bist. Und dazu haben wir dich eingeladen, weil wir wollen schauen, ob du vielleicht das Zeug dazu hättest, uns zu verstärken. Deswegen wartet heute so ein bisschen eine Aufnahmeprüfung der etwas anderen Art auf dich.
3: Generell, ich bin der, der viel Gewichte stemmt, ja. Aber alles andere kann ich nicht, ja.
4: Okay, ich stemme auch viel Gewichte. Aber wir werden schauen. Deswegen habe ich mir auch die Hilfe geholt von einem unserer Nachwuchsspieler. Wir legen sehr viel Wert auf unseren Nachwuchs, das ist für uns sehr wichtig. Deswegen habe ich den Konrad hier heute dabei. Der wird mit uns diese Challenges bestreiten. Er hat sehr viel Erfahrung, ist ein sehr motivierter junger Bursch.
3: Konrad, hi.
5: Hallo.
3: Wie alt bist du?
5: 9 Jahre alt.
3: Und du spielst auch Football?
5: Ja, ich spiele auch Football. Center bin ich.
3: Das ist was?
5: Also da spielt man in der Offense und man snappt den Ball zum Quarterback. Ja, und der schießt ihn dann.
3: Ah, das ist der, der mit den Beinen so breit steht und den Ball nach hinten haut dann immer.
5: Ja.
3: Was ist die erste Aufgabe für mich?
4: Die erste Aufgabe ist, dass wir schauen, ob du die 10 Yards schaffst zum First Down. Damit es aber ein bisschen anstrengender wird, werden wir den Konrad Huckepack nehmen, damit das ein bisschen eine Challenge ist.
3: Das ist so deppert, das lustig ist. Ja? Okay, 10 Yards sind aufgezeichnet mit der blauen Linie, nehme ich an, oder?
4: Genau, ja, wir werden sie dir anzeigen.
3: Konrad, wie machen wir das? Wie kommst du auf meine Schultern? Darf ich ihn tragen einfach?
4: Ja, kannst du auch machen. Ja. Alles, damit du die 10 Yards schaffst.
3: Ich kann ihn werfen. Konrad, wie viel wiegst du?
5: 37. Kilo.
3: Gut, werfen werde ich dich nicht. Ich probiere dich einfach so zu tragen, oder? Das ist leichter. Konrad, komm in meine Arme. Oh, das ist ein schwerer Brocken.
4: Das ist die erste Challenge. Zittert ein bisschen schon.
3: Okay.
4: Bist du ready,
3: ja.
4: Konrad?
5: Ja.
4: Und der Konrad wird auch alles Beste dafür tun, dich anzufeuern, ja. Okay? Ready, set, hut.
5: Let's go, let's go. Weiter, das schaffst du, das schaffst du.
3: Wir sind bei 10, aber ich mach mehr. Ich mach 20.
5: Weiter.
4: Sehr gut.
3: Mit dem Konrad, der motiviert. Ich habe schon 10, 20 gemacht, aber ich zitter ein bisschen.
4: Ja, so ist es. Football ist ein herausfordernder Sport. Die nächste Challenge ist einer der wichtigeren, nämlich Bankdrücken. Wir schauen einfach, wie oft du den Konrad drückst.
3: Wir haben da jetzt eine Bank mitten am Feld stehen. Wie oft muss ich ihn drücken?
4: Naja, ich sag, der Rekord ist so bei 40 Mal, aber ja, schauen wir mal 5. Ja.
3: Wie machen wir das jetzt? Hast du eine Idee?
4: Ich würde ihn dir raufheben.
3: Nein, genau.
4: Ich würde ihn
3: raufheben,
4: ja. Ach so, okay.
3: Ich lege mal hin.
4: Eines.
3: Leg dich mal drauf.
5: Ja. Okay.
3: Alter, ist das schwer. Du wiegst fix mehr als 40 Kilo. Ich glaube, ich habe ihn gut.
4: Ja, dann würde ich sagen, let's go.
5: Das schaffst du. Und noch
3: eins. Zwei.
5: Und noch eins.
3: Drei.
5: Tue
3: ich dir eh nicht weh?
5: Nein, überhaupt nicht.
4: Sind wir bei 5, wie viel schaffen wir noch?
5: Wirklich gut.
3: 100. Ja, fällt mir aus der Hand. Sicher?
4: Ja, ja.
3: Aber super. Konrad, ich finde, du hast das geil gemacht, ja?
5: Nein, du hast das super gemacht. Aha. Ich bin ja nur da gelegen, du hast schon gedrückt.
3: Ah, du bist der Sportsmann, hä? Geil. Gut gemacht, oder?
4: Das hat er sehr gut gemacht, ja.
3: Ich habe nur Angst gehabt, dass er mir aus der Hand rutscht.
4: Du hast das perfekt unter Kontrolle gehabt.
0: Was du immer auf fürs Batka. Wir hören da später noch einmal rein, wie es da weitergeht. Danke dir auf jeden Fall. Und für euch gibt es wie immer alle Batkas zum Nachhören auf unserer Homepage radio886.at.

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1: Heute am Mittwoch, da erwarten wir einen Mix aus Gewittern und Sonnenstunden. Nass ist es jetzt vor allem noch in der Steiermark. Später da breiten sich die Schauer dann aber besonders auf den Süden Österreichs aus. Bei Temperaturen zwischen 23 und 32 Grad maximal. Ähnlich geht es dann auch morgen am Donnerstag weiter. Auch morgen erreichen die Temperaturen bis zu 32 Grad. Außerdem sind einige Regenschauer und Gewitter mit dabei. Wobei sich aber auch morgen zumindest stundenweise wieder die Sonne zeigt. Es ist 10.20 Uhr und damit machen wir noch einen Blick auf die Straßen. Und da schaut es eigentlich aktuell ganz gut aus. Nur in Tirol, da ist es aktuell ein bisschen mühsam. 30 Minuten verliert ihr hier aktuell auf der A13 in Richtung Bozen bei Patsch. Grund dafür ist ein defekter LKW. Und ihr habt euch auch gemeldet.
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1: Der Christian hat einen gesehen auf der A3 in Richtung Wien, kurz nach Hornstein. Danke dir fürs Melden. Eine gute und vor allem sichere Fahrt.
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Kings of Leon, You Somebody auf 88.6 heute am Mittwochvormittag. Der 15. Juli heute schon. Heißt auch, wir nähern uns schon in riesen Schritten den August. Und da erwartet euch was ganz, ganz Besonderes. Folgende Frage: Was haben diese Bands gemeinsam? Der Analphabeten und zum Beispiel...

Sehr, was haben die gemeinsam? Richtig, sie spielen am Rock Massacre am 1. August in Walchsee. Außerdem mit dabei Hetiwari, Me Worst und. 8 Bands, ein Abend und vielleicht ihr auch. Ich habe jetzt nämlich die Ehre und darf jetzt direkt einmal 2 Tickets fürs Rock Massacre am 1. August an euch verlosen. Wie schaut's aus? Seid's auf den Geschmack gekommen? Dann schickt's mir jetzt direkt per WhatsApp 0676 83 88 6 100 die Bands, auf die ihr euch dort am meisten freuen würdet in Walchsee. Und mit bisschen Glück seht ihr sie unter anderem vielleicht bald live. Den Alphabeten jetzt auf 88 6. Ah, Jodler wäre jetzt schön.

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0: Nachts. Ja, jetzt am Vormittag müssen wir vor allem in der Steiermark immer wieder mit Gewittern rechnen. Am Nachmittag, da breiten sich die Gewitter dann über den Großteil Österreichs aus, vor allem auf den Süden des Landes. Trotzdem zeigt sich aber dazwischen zumindest auch stundenweise die Sonne bei Temperaturen zwischen 23 und maximal 32 Grad. Morgen am Donnerstag, wie geht's da weiter? Ja, der Donnerstagmorgen, der wird sehr wechselhaft und auch sehr warm, bei bis zu 32 Grad wieder maximal. Außerdem erwarten wir auch morgen wieder Gewitter, Regenschauer, aber auch Sonne. Es ist 10.53 Uhr und damit kommen wir zu den Nachrichten und zu Alex Sücker.
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2: Die Hitzewellen und Hitzetage in den vergangenen Wochen hatten auch etwas Gutes. Eine Gelsenplage dürfte uns heuer in Österreich weitgehend erspart bleiben. Zumindest der Hausgelse war und ist es zu trocken, heißt es heute von Experten. Dafür steigt die Zahl der Insekten, die die Hitze lieben, immer stärker an. Dazu gehören eingeschleppte Gelsenarten wie etwa die Tigermücke und auch Bremsen, die bei steigenden Temperaturen auch immer aggressiver werden. Noch nicht gelöscht, aber unter Kontrolle sind die Brände im Wald von Fontainebleau bei Paris. Teilweise sollen die Brände gelegt worden sein, wie jetzt bekannt wurde, unter anderem von einem 18-jährigen Feuerwehrmann, der mit Feuerzeug und Benzin hantiert haben soll. Seit Anfang Juli wurden in Frankreich insgesamt 59 Männer festgenommen, die für Brände verantwortlich gemacht werden. Die USA blockieren seit gestern Abend wieder iranische Häfen. Das heißt, Schiffe können in den Häfen weder anlegen noch von dort ablegen. Zusätzlich haben die USA wieder Dutzende Ziele im Iran beschossen. Der Iran hat mit Angriffen auf US-Stützpunkte in der Region geantwortet. Und in Japan hat ein Bär den Kühlschrank einer Familie geplündert. Die Familie hat die Polizei gerufen. Währenddessen ist das Tier wieder bei der Hintertür ins Freie spaziert. Dort hat er noch in einer Mülltonne nach Nahrung gesucht. Es war nicht der einzige derartige Vorfall in der Region. In den letzten Tagen sollen mindestens 4 weitere Haushalte Bäreneinbrüche gemeldet haben.
0: Danke, Alex. 10.55 Uhr ist es und damit machen wir noch einen Blick auf die Straßen und da starten wir in Tirol. 20 Minuten länger dauert es da auf der A13 in Richtung Bozen bei Patsch. Grund dafür ist ein defekter LKW und in Oberösterreich, da gibt es eine Sperre und zwar auf der A9 in Richtung Graz zwischen Inzersdorf und Klaus. Ausweichen könnt ihr hier über die B138. Wo es geht, eine gute und vor allem sichere Fahrt.
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0: gleich 11 Uhr und so klingt euer Vormittag hier auf 88.6. Es ist mir auch heute wieder eine absolute Ehre. Ich freue mich wirklich, dass ich euch heute wieder durch den Mittwoch begleiten darf. Und wir starten jetzt auch schon wieder direkt rein. Jetzt mit Flogging Molly. Drunken Lullabies. So rockt der Mittwoch auf 88.6.

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1: Aktuell messen wir 24 Grad in Eisenstadt, 23 sind es momentan in St. Pölten und 25 Grad haben wir schon in Linz.

Mit Green Day und 21 Guns durch den Vormittag heute am Mittwoch hier auf 88.6. Der 15. Juli heute und diese Woche, da sind wir bitte schon in der ersten Schulwoche. Also die erste 88.6 Rock'n'Roll Sommerschulwoche natürlich. Jede Woche geht es da hier bei uns diesen Sommer um ein anderes, ja, ich sage mal Motto, und wir fangen da auch schon sehr, sehr stark an. Diese Woche zum Thema Emo. Die klassische Timple Time, die haben wir, ich sage mal, quasi in die Sommerferien geschickt und stattdessen gibt es aber in der Früh hier bei uns die Sommerschule. Da gibt es richtig, richtig coole Kategorien und auch Spiele. Hört am besten morgen in der Früh direkt selbst rein. Außerdem geht es nicht nur um Musik zum Thema Emo, nein, sondern auch um eure Geschichten dazu. Was verbindet ihr mit Emo? Hattet ihr mal so eine Emo-Phase? Wie war die? Erzählt uns davon. Her mit euren Stories und natürlich mit euren Musikwünschen. Per WhatsApp an die 0676 83 88 6100. Am allerliebsten natürlich per Sprachnachricht. Und eine Band, die beim Thema Emo auf gar keinen Fall fehlen darf, die hören wir jetzt. Enter Shikari. Sorry, you're not a winner. Let's rock.

Red und Are You Gonna Be My Girl auf 88.6 heute am Mittwoch, der 15. Juli. Und weiter geht's jetzt direkt mit der brandneuen Nummer von Against the Current. Always You and I. Let's rock.

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2: Heute am Mittwoch, da erwarten wir einen Mix aus Gewittern und auch Sonnenstunden. Nass ist es jetzt vor allem noch in der Steiermark. Später, da breiten sich die Schauer dann aber besonders auf den Süden des Landes aus, bei Temperaturen zwischen 23 und 32 Grad. Ähnlich geht es dann auch morgen am Donnerstag weiter. Auch morgen, da erreichen die Temperaturen bis zu 32 Grad maximal. Außerdem sind wieder einige Regenschauer und Gewitter mit dabei, wobei sich dann aber morgen auch zumindest stundenweise wieder die Sonne zeigt. Es ist 11.23 Uhr und damit machen wir noch einen Blick auf die Straßen. Und da habe ich gute Nachrichten aus Oberösterreich. Sperre aufgehoben auf der A9 in Richtung Graz zwischen Inzersdorf und Klaus. Ihr solltet hier wieder ganz gut vorankommen. Und auch sonst schaut es aktuell ganz gut aus. Die Polizei hat uns keine Verzögerungen gemeldet. Wo es geht, eine gute und vor allem sichere Fahrt.
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Dire Straits, Sultans of Swing auf 88.6. Heute am Mittwoch, noch am Vormittag, es ist 11.35 Uhr. Ich hoffe, euch geht's gut. Denkt immer dran, Leute, übermorgen, da ist schon wieder Freitag. Irgendwo hinter den Bergen ist also schon wieder das Wochenende in Sicht. Und bis dahin schauen wir aber, dass ihr top motiviert durch die Woche kommt. Jetzt mit Blink-182 in The Rock Show. Let's rock!

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1: Momentan müssen wir eher noch in der Steiermark immer wieder mit Gewittern rechnen. Später am Nachmittag, da breiten sich die Gewitter und Regenschauer dann über ganz Österreich aus. Vor allem im Süden Österreichs wird es da heute noch nass. Trotzdem zeigt sich aber dazwischen auch immer wieder die Sonne bei Temperaturen zwischen 23 und maximal 32 Grad. Morgen am Donnerstag, ja, da wird es dann wechselhaft und auch eher warm wieder bei bis zu 32 Grad. Außerdem erwarten wir auch morgen wieder einen Mix aus Gewittern, Regenschauern, aber auch Sonnenschein. Es ist 11.52 Uhr und damit kommen wir zu den Nachrichten und zu Alex Sicker.
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3: Verspätetes Zeugnis für Österreichs Züge und das Zeugnis fällt gut aus. Mit fast 139 Millionen Zugkilometern gibt es so viele Bahnverbindungen wie noch nie, zeigen die Statistiken der Schienencontrol. Fast 350 Millionen Fahrgäste konnten im Vorjahr gezählt werden. Ein kleiner Rückgang, der hauptsächlich auf die Sperre der Wiener S-Bahn-Stammstrecke zurückzuführen ist. Auch das Problem Verspätungen hält sich in Österreich im internationalen Vergleich in Grenzen. Meist sind schon Verspätungen aus dem Ausland schuld daran. In Kufstein in Tirol ermittelt die Polizei gegen einen 41-jährigen Mann wegen des Verdachts des versuchten Mordes. Wie erst jetzt bekannt wurde, soll er Sonntagabend einer Frau eine Gabel ins Gesicht gestoßen haben. Die 38-Jährige liegt schwer verletzt auf der Intensivstation. Sie konnte noch nicht einvernommen werden. Die Hintergründe sind unklar. Aufgrund der vielen Hitzetage dürfte uns eine Gelsenplage heuer in Österreich weitgehend erspart bleiben. Zumindest der Hausgelse war und ist es zu trocken, heißt es heute von Experten. Dafür steigt die Zahl der Insekten, die die Hitze lieben. Dazu gehören eingeschleppte Gelsenarten wie die

0: weniger Mücke und auch Bremsen, die bei steigenden Temperaturen auch immer aggressiver werden. Die Halbzeitpause im Finale der Fußball-Weltmeisterschaft am Sonntag soll länger als die üblichen 15 Minuten dauern. Der Grund ist eine große Halftime-Show in der Pause, bei der unter anderem die Popstars Shakira, Madonna und Justin Bieber auftreten. Die Rede ist von bis zu einer halben Stunde Pause.
1: Danke, Alex. 11.54 Uhr ist es und damit machen wir noch einen Blick auf die Straßen. Und da habe ich gute Nachrichten, da schaut es nämlich aktuell ganz gut aus. Ihr solltet ohne größere Probleme vorankommen. Eine gute und vor allem sichere Fahrt.
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1: Ja, und heute, da geht's nicht nur hier bei uns in Österreich ab, sondern auch in Florenz. Wir haben ja eine ganz besondere Rockstar-Reise dorthin an euch verlost. Und heute, da ist es endlich soweit. My Chemical Romance spielen heute live in Florenz. Und ich sag's euch, ich gönn's euch zu 1000%, wenn ihr da heute im wunderschönen Italien mit dabei seid. Aber Leute, auch wenn nicht, dann haben wir jetzt was für euch. Macht's jetzt Folgendes. Macht's die Augen zu und dreht's das Radio ganz, ganz, ganz, ganz laut. Leute, das ist, als wärt ihr selbst dort live vor Ort. Euer 886 Mittags-Mini-Konzert. Heute mit 2 Live-Nummern von My Chemical Romance. This is how I disappear, direkt nach Teenagers. Viel Spaß.
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0: Jawohl, bist du Tepper. This is how I disappear und Teenagers. Ja, so muss der Start in eurem Mittagspause klingen. My Chemical Romance, heute in eurem 88.6 Mittags-Mini-Konzert und auch heute Abend live in Florenz, bitte. Passt auch perfekt zum Rock'n'Roll-Sommerschulthema dieser Woche, also Emo. Zu 100% einfach nur. Und euch jetzt auch voll taugt. Der Wolfgang, der schreibt, Mittags-Mini-Konzert heute einfach nur geil. Und dann ein Rock'n'Emoji. Ja, genau so muss es sein, Leute. Und schaltet unbedingt morgen wieder ein. Morgen wieder gegen 12 Uhr herum. Da gibt's auch schon die nächsten zwei Nummern live am Stück in eurem 88.6 Mittags-Mini-Konzert.
1: Das war das Mittags-Mini-Konzert auf 88.6. 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

Iron Maiden, The Number of the Beast auf 88.6 heute am Mittwoch. Mittlerweile sind wir schon bitte im frühen Nachmittag, es ist 12.13 Uhr am 15. Juli heute. Ich hoffe, euch geht's gut. Wir sind in der Mitte der Woche angekommen, heißt, irgendwo ist auch schon wieder das Wochenende in Sicht. Leute, heute Mittwoch, wir haben die Hälfte des Tages schon hinter uns gebracht. Morgen ist Donnerstag und übermorgen, da starten wir auch schon wieder am Freitag ins Wochenende. Aber jetzt geben wir erstmal Gas und zwar jetzt mit Audioslave. Be Yourself.

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1: Ja, heute am Mittwoch, da geht's mit einem Mix aus Gewittern und Sonnenstunden weiter. Nass ist es jetzt noch, vor allem in der Steiermark. Später am Nachmittag, da breiten sich die Schauer dann aber immer mehr aus, vor allem auf den Süden Österreichs. Alles in allem heute bei Temperaturen zwischen 23 und 32 Grad. Ähnlich geht es dann auch morgen am Donnerstag weiter. Auch morgen, da erreichen die Temperaturen bis zu 32 Grad. Außerdem sind einige Regenschauer und Gewitter mit dabei, wobei sich aber auch morgen zumindest stundenweise die Sonne zeigt. Es ist 12.25 Uhr und damit machen wir noch einen Blick auf die Straßen. Und da schaut es eigentlich ganz gut aus, nur in Tirol. Da braucht ihr 15 Minuten länger auf der B179 in Richtung Deutschland vor Füssen. Wo es geht, eine gute und vor allem sichere Fahrt.
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0: Die Red Hot Chili Peppers auf 88.6 heute am Mittwoch, der 15. Juli heute. Und ja, es ist kein Geheimnis, im Juli, da ist einiges los hier bei uns. Aber im August, ja, da gehen wir es auch wieder an.
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1: Vor allem in der Steiermark müssen wir aktuell immer wieder mit Gewittern rechnen. Die breiten sich jetzt aber langsam aber sicher auch auf den Rest Österreichs aus, vor allem auf den Süden Österreichs. Trotzdem zeigt sich aber immerhin zwischendurch auch stundenweise die Sonne bei Temperaturen zwischen 23 und 32 Grad. Morgen am Donnerstag, ja, auch da geht es eher wechselhaft, aber warm weiter bei bis zu 32 Grad. Außerdem erwarten wir auch morgen wieder Gewitter, Regenschauer und auch Sonnenschein. Es ist 12.51 Uhr und damit kommen wir zu den Nachrichten und zu Alex Sicker.
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2: Fast 60.000 Schülerinnen und Schüler haben sich heuer für die Sommerschule angemeldet. Diese findet wieder 2 Wochen vor Schulbeginn statt. Und für Kinder in Deutsch-Förderklassen ist die Sommerschule heuer erstmals Pflicht. Heißt konkret, 15.700 Schülerinnen und Schüler können in der Sommerschule ihre Deutschkenntnisse stärken. Die meisten Anmeldungen gibt es in Wien, gefolgt von Nieder- und Oberösterreich. Mit fast 139 Millionen Zugkilometern gibt es so viele Bahnverbindungen in Österreich wie noch nie, zeigt die heute veröffentlichte Jahresstatistik der Schienencontrol. Fast 350 Millionen Fahrgäste konnten im Vorjahr gezählt werden. Ein kleiner Rückgang, der hauptsächlich auf die Sperre der Wiener S-Bahn-Stammstrecke zurückzuführen ist. Im Mirabellgarten in Salzburg stehen jetzt über 300 goldene Mini-Mozarts aus Plastik. Die Installation anlässlich von Mozarts 270. Geburtstag stammt von einem deutschen Künstler. Die Minifiguren sollen die menschliche Seite von Mozart zeigen. Ein Mini-Mozart zeigt ihn etwa als Hundefreund. Nach dem Ende der Ausstellung werden die Figuren verkauft. Und bei der Fußball-WM steigt am Abend das 2. Halbfinale. Wer matcht sich mit Spanien im Finale, der amtierende Weltmeister Argentinien oder England? Die Engländer wollen den Traum vom 1. Titel seit 60 Jahren am Leben halten. Und die Argentinier wollen den WM-Titel erfolgreich verteidigen. Ankick in Atlanta ist um 21 Uhr.
1: Danke, Alex. 12.53 Uhr und damit machen wir einen Blick auf die Straßen und da schauen wir nach Oberösterreich. Da hat es einen Unfall gegeben auf der A7 in Richtung Freistadt zwischen Dornach und Auhof. Da ist aktuell nur die Überholspur frei und die verliert 20 Minuten. Wo es geht, eine gute und vor allem sichere Fahrt.
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18: Ja, ganz genau so ist es. Und wir sind mittlerweile schon am frühen Nachmittag heute am Mittwoch hier auf 88.6. In ein paar Minuten 13 Uhr. Und wir schauen gleich, wo sich denn unser Patzka heute so herumtreibt. Wir haben vorher schon reingehört, aber ja, in ein paar Minuten, da gibt's, ich sage mal, den zweiten Teil. Jetzt gibt's aber erst einmal die Ärzte mit Männer sind Schweine direkt nach den Beastie Boys. Fight for your rights.
19: Yeah!

0: Mit den Ärzten und Männer sind Schweine durch euren Mittwoch hier auf 88.6. Es ist 13.04 Uhr und ich sag's euch, beim Badgard, da geht's heute arg zu. Wirklich, wir haben ja heute schon mal reingehört. Der Badgard, der ist ja heute bei den Vienna Knights zu Besuch und da muss er beweisen, wie er sich beim Football schlägt. Da läuft nämlich alles, also läuft nämlich gerade das Auswahlverfahren und der Badgard, der gibt da wirklich alles, bitte. Der hat sich da schon so reingehängt. Vorher zum Beispiel, da hat er den Konrad, also einen Nachwuchsspieler, so wie beim Bankdrücken quasi stemmen müssen. Alter, Badka, was soll da jetzt noch kommen?
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2: Na, das ist schlecht, da mahnt ich aber aus.
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3: Die Vienna Knights haben das Unglaubliche vor. Ihr wollt mich in die Bundesliga mitnehmen. Was muss ich jetzt machen?
2: Ja, als Nächster werden wir ein Field Goal kicken. Der Konrad wird dir zeigen, wie das funktioniert.
3: Konrad, du bist 11 Jahre alt?
4: Nein, 9 Jahre alt.
3: 9? Du schaust so groß aus. Was geben dir die Eltern zum Essen?
4: Ja, immer was anderes.
3: Gut, dann wie machen wir das? Es muss ja jemand halten, oder?
2: Genau, ich knie mich hin, ich halte den Ball, der Konrad zeigt es davor, er nimmt seinen Anlauf und dann wieder zwischen die zwei gelben Stangen knallen.
3: Okay, und wir machen es vom Elferpunkt, wie beim Fußball.
4: Ich muss aber auch sagen, das ist jetzt mein erstes Field Goal, also zeigen, wie es geht. Naja, ich werde es einfach mal probieren.
3: Du schaffst das, Konrad. So, er nimmt Anlauf. Von der Strafraumgrenze läuft und kickt. Also die Richtung war richtig.
4: Ja, aber die Höhe nicht.
3: Aber macht nichts. Schauen wir mal, wie ich mich anstelle. Ich würde gerne mich lustig machen, aber ich habe noch nicht geschossen, deswegen wäre das dumm, ja? Wenn ich mich jetzt lustig mache über dich.
4: Nachdem du geschossen hast.
3: Michi, du legst mir hin.
2: Jawohl.
3: Mein Ziel ist es, ja, durchs Gelbe durchzuschießen, aber über den Baum drüber, damit irgendeiner einen Ball holen muss, aber nicht ich.
2: Dann schauen wir mal, ob er das schafft, oder Konrad?
3: Pass auf deine Finger auf, gell?
2: Go.
3: Ich nehme Anlauf. Alter, ins Tor! So, wir haben es beide nicht geschafft, aber wir haben beide die richtige Richtung gehabt.
4: Ja, immerhin.
3: Zumindest ist er im Tor gelandet, gell?
4: Ja.
3: Vielleicht bleiben wir beim Fußball statt Football.
4: Naja, ich spiele eh schon Football. Ich werde mich nicht mehr umentscheiden.
3: Aber ich habe noch die Chance.
4: Ja, du hast noch die Chance.
2: Die Herausforderung jetzt ist gegen eine Kampfmannschaft.
3: Also das sind die Kinder gerade sehr laut. Ihr habt sehr viel mit Nachwuchs auch zu tun,
2: genau,
3: gell?
2: Wir haben ganz viele Nachwuchsspieler. Wir sehen hier gerade das Fleck-Nachwuchsteam. Aber wir werden uns jetzt für diese Aufgabe gegen eine Kampfmannschaftsspieler messen. Mich. Ich bin auch Teil des Europameisterteams. Also wir haben die Europameisterschaft gewonnen. Schauen wir mal, wie du da abschneidest.
3: Vor allem, wenn du gegen mich jetzt verlieren würdest, wie steht es hier denn da?
2: Das ist immer im Sport. Ich würde dir nur einen kleinen Tipp geben. Ja? Die ersten 2 Schritte, da kommt die Explosivität raus und tut dir nicht weh.
3: Du hast so ein Pad?
2: Genau. Mit dem Pad trainieren wir, machen wir viele Übungen, damit wir uns beide einfach auch nicht wirklich verletzen.
3: Was, wie viel Kilo hast du?
2: Um die 130.
3: Ja, dann stelle ich hin. Ich hoffe, dass wir uns beide nicht wehtun. Von der Seite am besten, oder?
2: Schaust, dass du nicht nur mit der Schulter reinlaufst.
3: Ich würde gerne von ganz hinten anlaufen. Bringt das nichts? Ich wollte dich so ummähen, weißt du? So einfach so drüber laufen.
2: Komplett. Du kannst es probieren.
3: Ja, na, wenn du sagst, das ist besser, mach es halt so.
2: Geht.
3: Abgeprallt wie ein Flume. Stell dich nochmal hin. Stell dich nochmal hin.
2: Okay.
3: Das ärgert mich jetzt. Ich mache mehr Anlauf und schau mal, ob meins richtig ist, ja?
2: Okay.
3: Ist es nicht, ja?
2: Gratuliere.
3: Bin ich dabei? Ja, nicht, oder?
2: Wir melden uns.
3: Das Deppertste, was man hören kann, gell, bei einem Vorstellungsgespräch.
2: So ist es. Ja, rufen Sie nicht uns an, wir rufen Sie an.
0: Ich würde nicht drauf hoffen, Patka, aber wirklich ein absoluter Wahnsinn. Hut ab. Respekt, ich könnte das nicht. Und falls ihr den ersten Teil verpasst habt, Leute, keine Sorge. 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
2: Heute am Mittwoch, da erwarten wir einen Mix aus Gewittern und auch Sonnenstunden. Nass ist es jetzt noch vor allem in der Steiermark. Die Regenschau und die Gewitter, die breiten sich jetzt aber langsam, aber sicher vor allem auf den Süden des Landes aus, bei Temperaturen zwischen 23 und 32 Grad. Ähnlich geht es dann auch morgen am Donnerstag weiter, der 88.6 Wettertrend. Ja, auch morgen am Donnerstag, da erreichen die Temperaturen bis zu 32 Grad maximal. Außerdem sind einige Regenschauer und Gewitter mit dabei, wobei sich aber auch stellenweise die Sonne zeigt. Es ist 13.21 Uhr und damit machen wir noch einen Blick auf die Straßen. Und da schaut es aktuell eigentlich ganz gut aus, aber...
1: Vorsicht, Blitzer!
2: Der Lukas hat einen gesehen auf der A1 in Richtung Wien, kurz nach Amstetten. Danke dir fürs Melden, eine gute und vor allem sichere Fahrt.
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0: Die Pixies, Where Is My Mind auf 88.6. Und Leute, wir sind schon im Halbfinale.
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0: Ja, ganz genau so ist es. Wir sind auch heuer wieder auf der Suche nach ihm. Wer wird es? Der große 88.6 Headliner der Rot-Weiß Rockstage 2026. Auch heuer haben sich wieder hunderte Bands beworben. Mittlerweile sind aber nur noch die Top 9 übrig und es könnte nicht spannender sein. Und jetzt kommt's bitte. Ihr entscheidet selbst, wer eine Runde weiterkommt und ins große Finale einzieht. Radio886.at, da könnt ihr unsere neuen Halbfinalisten so ein bisschen genauer unter die Lupe nehmen und ab nächster Woche schon für eure Favoriten abstimmen. Wie wär's zum Beispiel mit... Type 6, eine relativ junge, muss man sagen, Metalcore-Band aus Wien, gibt es seit 2024 und die machen mehr gemeinsam als nur Musik.
2: Wenn wir gerade nicht Musik zusammen machen, sind wir eigentlich immer am Gesellschaftsspiele spielen oder Videospiele spielen und das wirklich Nervige daran ist, dass Flo eigentlich immer gewinnt.
0: Type 6 sind im Halbfinale um den Titel des 88.6 Headliner des Jahres und wie die klingen, das zeige ich euch jetzt. Type 6, jetzt auf 88.6, Obscurity.

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1: Vor allem im Süden Österreichs wird es heute am Nachmittag eher nass, außerdem ziehen noch Gewitter durch. Trotzdem zeigt sich aber dazwischen zumindest stundenweise die Sonne bei Temperaturen zwischen 23 und 32 Grad. Der 88.6 Wettertrend. Ja, morgen am Donnerstag, da geht es zwar sehr warm weiter, auch wieder bei bis zu 32 Grad maximal. Trotzdem erwarten wir aber auch morgen wieder Gewitter und Regenschauer und auch zumindest stundenweise die Sonne. Es ist 13.50 Uhr und damit kommen wir zu den Nachrichten und zu Alex Sücker.
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3: Fast 60.000 Schülerinnen und Schüler haben sich heuer für die Sommerschule in Österreich angemeldet. Diese findet wieder zwei Wochen vor Schulbeginn statt. Und für Kinder in Deutsch-Förderklassen ist die Sommerschule heuer erstmals Pflicht. Heißt konkret, 15.700 Schülerinnen und Schüler können in der Sommerschule ihre Deutschkenntnisse stärken. Die meisten Anmeldungen gibt es in Wien, gefolgt von Nieder- und Oberösterreich. Herz-Kreislauf-Erkrankungen und Krebs sind in Österreich weiterhin die häufigsten Todesursachen. Zusammen machen sie fast 60% aus, zeigen Daten der Statistik Austria heute. Im Vorjahr sind knapp 88.000 Menschen gestorben, mehr als die Hälfte war über 80 Jahre alt. Die Statistik zeigt auch eine positive Tendenz. Die Sterblichkeitsrate ist in den vergangenen 10 Jahren deutlich zurückgegangen. Australien bekommt ein eigenes KI-Büro im Ministerium des Premierministers. Es will damit den Ausbau von KI besser steuern. In diesem Büro sollen die Themen Bildung, Arbeitsmarkt, Energie und Verteidigung im Zusammenhang mit KI gebündelt werden. Außerdem müssen große KI-Rechenzentren ihren Wasserverbrauch möglichst gering halten. Und bis 18.30 Uhr kann man heute noch Lotto spielen und diesmal könnte es sich auszahlen, denn es geht um einen 7-fach-Jackpot und über 8,4 Millionen Euro. Obwohl gerade viele auf Urlaub sind, wird bei den österreichischen Lotterien wieder mit vielen Tipps gerechnet. Es ist übrigens erst der 9. 7-fach-Jackpot in der österreichischen Lotto-Geschichte und wird er wieder nicht geknackt, wartet sogar ein historischer 8-fach-Jackpot.
1: Danke, Alex. 13.52 Uhr ist es und damit machen wir noch einen Blick auf die Straßen. Da hat sich der Gerald gemeldet. Einen Unfall hat es gegeben auf der A2 in Richtung Wien, kurz nach Wöllersdorf. Der Stau, der baut sich auf. Weiter nach Vorarlberg. Einen Unfall gab es dort in Feldkirch. Auf der Lichtensteiner Straße gibt es deswegen statt einwärts Stau und ihr braucht 20 Minuten länger. Außerdem...
2: Vorsicht, Blitzer.
1: Der Lukas hat einen gesehen auf der A1 in Richtung Wien, kurz vor Melk. Danke euch fürs Melden. Eine gute und vor allem sichere Fahrt.
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8: Ja, und heute haben wir wieder das perfekte Mittel gegen das Nachmittagstief. Euer 88.6 Doppelkick. Wie immer Montag bis Freitag zwei Motivationsnummern am Stück, damit wir gemeinsam tippitoppi motiviert in den Nachmittag starten. Heute mit einer Band, die perfekt ins Thema der 88.6 Rock'n'Roll Sommerschule diese Woche passt. Emo bis zum geht nicht mehr mit Bring Me the Horizon, Sleepwalking. Davor feiern wir aber noch Geburtstag. John Dolmayan von System of a Down, der wird heute nämlich 54 Jahre jung. Und deswegen macht genau der heute im Doppelkick den Anfang. Und zwar jetzt natürlich mit System of a Down. Question. Let's rock.

0: Bist du narrisch, bitte. Mit Vollgas rein in euren Nachmittag heute am Mittwoch. Euer 88.6 Doppelkick. Bring me the horizon, Sleepwalking und System of a Down mit Question. Aber jetzt die Frage an euch. Wie hat's euch taugt? Herbert?
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0: Steff hat sich auch gemeldet. Steff schreibt, danke, Weltklasse, System of a Down. Und der Konste, der hat sich auch gemeldet. Der schreibt, bring me the horizon, yeah. Und dann ganz viele Rockhand-Emojis. Ja, Leute. Ich bin happy, wenn ihr happy seid. Und damit würde ich sagen, ja, Nachmittag offiziell eröffnet. Wir halten das Energielevel jetzt aber weiterhin ganz, ganz schön weit oben. Und zwar jetzt mit Linkin Park. Breaking the Habit. Schönen Nachmittag.

absoluter Klassiker. AC/DC Back in Black auf 88.6. Heute am Mittwoch, mittlerweile schon am Nachmittag. Es ist 14.11 Uhr. Und weiter geht's jetzt direkt. Ich muss sagen, das ist meine persönliche Lieblingsnummer von Queens of the Stone Age. Super coole Nummer. Aber hört selbst. Queens of the Stone Age, Make It With You.

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3: Die Regenschauer, die breiten sich jetzt immer mehr auch auf den Süden Österreichs aus, bei Temperaturen zwischen 23 und 32 Grad heute. Trotzdem kommt aber auch heute viel die Sonne raus, ähnlich wie auch morgen am Donnerstag. Morgen erreichen die Temperaturen auch wieder bis zu 32 Grad maximal. Und auch morgen gibt es wieder einen Mix aus Regenschauern und Gewittern mit einigen Sonnenstunden. Es ist 14.21 Uhr und damit machen wir noch einen Blick auf die Straßen. Und da starten wir in Salzburg, Verzeihung, auf der A10 in Richtung Salzburg zwischen Eben und dem Reittunnel. Da gibt es Stau vor einer Baustelle und ihr braucht 20 Minuten länger. B99 zwischen Niedernfritz und Hüttau, da gibt es eine Sperre nach einem Unfall. Hier solltet ihr 20 Minuten mehr einplanen. Ausweichen könnt ihr hier über die A10. Weiter nach Niederösterreich, der Manfred hat sich gemeldet. Da gab es einen Unfall mit einem LKW auf der A21 in Richtung Linz ab Brunn am Gebirge. Hier ist aktuell die rechte Spur gesperrt und ihr verliert eine halbe Stunde. Und in Tirol, da dauert es ebenfalls eine halbe Stunde länger auf der A12 in Richtung Innsbruck vor der Baustelle bei Schwarz. Wo es geht, eine gute und vor allem sichere Fahrt.
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0: Iggy Pop, The Passenger auf 88.6, heute am Mittwoch, am frühen Nachmittag, 14.33 Uhr. Der Michi ist im Studio und ich hoffe, dass man dich jetzt hört, Michi.
1: Hört man mich?
0: Ja!
1: Ja!
0: Gott sei Dank! Ich glaube, man hört dich. Gestern hat das nicht so gut hingekaut, hatten wir etwas technische Schwierigkeiten.
1: Ja, man hört mich und man hört mich jetzt noch 5 Stunden lang, denn ich übernehme jetzt den Nachmittag bzw. den Abend.
0: Das war gerade eine richtig schöne Überleitung.
1: Ja.
0: Das war richtig schön. Ja, was erwartet uns bei dir?
1: Ja, wir werden zuerst, ich möchte nicht zu viel verraten, zuerst werden wir mal zurückblicken in unsere neue 88.6 Rock'n'Roll Sommerschule. Hat diesen Montag gestartet, immer unter einem neuen Motto. Da werden wir gleich mal zurückwerfen. Sonst haben wir auch noch einiges viel vor am Nachmittag und am Abend. Wir haben eh schon kurz vorher gesprochen, Anne, gibt es Halbfinale Nummer 2, ne?
0: Eieieiei, was sagst du, wie geht's aus?
1: Ich glaube England fast. Aber ich bin schon sehr froh, dass Spanien es gestern gemacht hat.
0: Ich hätte es mir aber nicht gedacht, dass es Spanien
1: war. So viele haben sich es nicht gedacht. Keiner hat es, oder gefühlt keiner. Aber mir war es schon mir war klar, wenn sie Österreich schlagen, dann wären sie Weltmeister.
0: Ego down. Ich wünsche euch einen wunderschönen Nachmittag mit Michi. Jetzt gibt's aber noch ein bisschen eine Nummer zum Aufwachen, wo der Michi übernimmt. Red Republic, Tommy Gunn.

0: ZZ Top, Gimme All Your Lovin' auf 88.6. Wir haben es genau 10 vor 3 und damit machen wir einen Blick auf Wetter, Nachrichten und Verkehr.
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0: Ja, der Nachmittag bleibt wettertechnisch spannend. Zwischen sonnigen Phasen wachsen jetzt immer mehr Quellwolken in den Himmel. Gewitter sind heute fast überall möglich. Größte Wahrscheinlichkeit gibt's von Vorarlberg über die Steiermark bis nach Kärnten sowie Mühl und auch im Waldviertel. Ja, und da können auch Starkregen und Hagel dabei sein. Also ziemlich ungewohntes Bild. Temperaturen, die steigen auf 24 bis 32 Grad im heutigen Tagesverlauf. Dazu fühlt sich die Luft vielerorts ja, ziemlich schwül an. Am Abend ziehen dann weitere Schauer und Gewitter durch, besonders in den Alpen und im Süden. Abseits davon lockert es zeitweise auf. Morgen bleibt es freundlich, aber unbeständig bei 26 bis 34 Grad. Und am Freitag steigt die Unwettergefahr weiter bei 25 bis 35 Grad. Zeit für ein Nachrichtenupdate. Alex Hücker.
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2: Die 15-jährige Überlebende eines Flugzeugabsturzes am Sonntag in Gaming in Niederösterreich konnte nun erstmals befragt werden. Die Jugendliche bestätigt, dass es einen technischen Defekt gegeben hat. Sie gibt an, dass mehrere Motoren ausgefallen sind. Bei dem Absturz in einen Wald sind der Pilot und dessen Ehefrau ums Leben gekommen. Der 41-jährige Onkel der 15-Jährigen hat schwer verletzt überlebt. Die EU hat mit der Ukraine einen Deal über eine engere Zusammenarbeit bei der Produktion von Drohnen abgeschlossen. Ziel ist, das ukrainische Know-how mit den industriellen Möglichkeiten in Europa zu verbinden. Es ist die erste Vereinbarung dieser Art mit der Ukraine. Fast 60.000 Schülerinnen und Schüler haben sich heuer für die Sommerschule angemeldet. Diese findet wieder 2 Wochen vor Schulbeginn statt. Und für Kinder in Deutsch-Förderklassen ist die Sommerschule heuer erstmals Pflicht. Das heißt konkret 15.700 Schülerinnen und Schüler können in der Sommerschule ihre Deutschkenntnisse stärken. Die meisten Anmeldungen gibt es in Wien, gefolgt von Nieder- und Oberösterreich. An die 300 goldene Mini-Mozart-Figuren aus Plastik stehen ab sofort im Mirabellgarten in Salzburg. Anlass ist der 270. Geburtstag von Wolfgang Amadeus Mozart. Die Installation des deutschen Künstlers Ottmar Hörl ist noch bis Ende August zu sehen und nach dem Ende der Ausstellung sollen die goldenen Mini-Mozarts einzeln verkauft werden.
0: Vielen Dank, Alex Hücker. Und damit machen wir einen Blick auf die Straßen. Alex Müller, was tut sich? Entschuldige, jetzt.
3: Der Österreich hat uns der Manfred gemeldet, einen Unfall mit einem LKW auf der A21 in Richtung Linz. Ab Brunn am Gebirge gibt es da Stau. Die rechte Spur ist gesperrt und es dauert gut eine halbe Stunde länger. Sonst schaut es ganz gut aus auf den Straßen.
0: Super, vielen Dank, Alex. Und damit schauen wir weiter.
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10: Jawohl, Sodala, kurz vor 15 Uhr haben wir's. Die meisten von euch denken sich vielleicht eh schon genug gearbeitet oder zumindest genug so getan, als ob. Ich starte meinen Arbeitstag erst jetzt. Vielleicht auch einige von euch gerade sind in den Spätdienst gekommen. Wie auch immer, wir machen uns auf jeden Fall das Beste draus. Ich freue mich, dass ihr mit dabei seid. Und gleich sprechen wir über die 88.6 Rock'n'Roll Sommerschule. Bei uns neu im Programm seit dieser Woche, seit Montag. Das machen wir gleich. Vorher gibt's noch Musik und ziemlich starke Queen gleich mit dabei. Davor Nirvana. Schöner Nachmittag. 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

0: Wien, Radio Gaga, absoluter Klassiker auf 88.6. Und heute ist Mittwoch, das heißt, heute war schon Tag Nummer 3 unserer 88.6 Rock'n'Roll Sommerschule.
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0: Ja, viele Zeugnisse wurden am Freitag vergeben. Bei uns hat sie diese Woche gestartet, die 88.6 Rock'n'Roll Sommerschule. Und falls ihr euch jetzt fragt, hä, was soll das sein? Naja, bei uns gibt's in der Rock'n'Roll Sommerschule, steht da jede Woche unter einem anderen musikalischen Schwerpunkt. Ein Thema ist da immer im Mittelpunkt. Dazu gibt's ja neue Spiele. Ja, und es bleibt natürlich auch unsere Morning Crew. Also könnt ihr euch vorstellen, jede Menge Blödsinn und Spaß ist natürlich auch inklusive. Und natürlich sowieso unser Konstant. Passenden Rocksound gibt. Und diese Woche haben wir eben gestartet mit einem Genre, das viele sofort zurück ein bisschen so in die 2000er Jahre katapultiert, und zwar Emo. Und was heißt das? Große Gefühle, große Gitarren und Songs, die man damals rauf und runter gehört hat und heute noch genauso laut mitsingt. Und keine Sorge, bis Freitag gibt es bei uns noch jede Menge Emo auf die Ohren, bevor dann nächste Woche schon das nächste Kapitel in der 88.6 Rock'n'Roll Sommerschule beginnt. Und jetzt gibt es da so einen passenden Sound. Ich habe es vorher schon gesagt, viele haben das so in den 2000ern rauf und runter gehört, wie zum Beispiel die Ash.
2: Hi, ich bin die Ash und ich habe einen Song für Emo für euch. Und zwar von Panic at the Disco, I Write Since the Tragedies, weil es mich einfach an meine Kindheit erinnert, weil mein Bruder war Emo. Und wir haben das Lied einfach auf und ab gemeinsam gehört und ja, danke.
0: Liebe Ash, das spielen wir doch gern und das verstehen wir gut. Panic at the Disco.

Billy Talent, Fallen Leaves am Mittwoch auf 88.6. Freut mich, dass ihr mit dabei seid. Und apropos Freude, große Freude hatten letzte Woche alle Stones-Fans. Ja, wirklich. Neues Album rausgekommen am Freitag. Foreign Tongues. Was soll man sagen? Ich meine, die Jungs, ist fast ein bisschen untertrieben, ne? Die machen schon richtig lang mit in dem Business und hauen immer noch raus. Am Donnerstag davor, letzte Woche, gab es ein Pre-Listening, so für die richtig eingefleischten Stones-Fan, und zwar im Wiener WUK haben wir auch ein paar Tickets dafür verlost und die Rückmeldungen, die waren großartig, also richtig eingestellte Stones-Fan sind sogar von ihren Erwartungen übertroffen geworden. Und letzten Freitag haben wir mit euch das Album durchgehört und muss sagen, da sind schon wieder richtig, richtig coole, gelungene Sachen drauf. Also wo Rolling Stones draufsteht, da ist Rolling Stones drinnen. Einen Vorgeschmack oder einen Beweis, den habe ich für euch. Hier kommen sie, die Stones, mit Mr. Charm.

Das war er, der vierte Track aus dem neuen Album Foreign Tongues von den Stones, erschienen am 10. Juli, letzten Freitag. Und ja, hier ist wieder euer Mr. Charm, Michi Stranz, für euren Nachmittag. Und weiter geht's mit Blink 182, All the Small Things. Schönen Nachmittag.

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2: Kurzer Blick auf die Wetterkarten und am Nachmittag, da wechseln sich Sonne mit immer wieder Gewitterwolken ab. Besonders im Westen, Süden und im Mühlviertel können da auch kräftige Gewitter und das auch mit Starkregen und Hagel in Verbindung sich entwickeln. Temperaturen, ja, breit gefächert, 24 bis 32 Grad. Heute Nacht sind dann weitere Gewitter möglich, bevor es dann zwischendurch auch einmal auflockert. Und morgen am Donnerstag, ja, bringt wieder 26 bis 34 Grad, aber auch viel Schwüle und am Nachmittag auch wieder Gewitter. Auch am Freitag bleibt es heiß bei bis zu 35 Grad und da nimmt dann die Unwettergefahr noch einmal deutlich zu. Und damit der Blick auf die Straßen. 15.23 Uhr, lieber Alex, was tut sich denn auf den Straßen?
3: In Wien hat es einen Unfall gegeben und das ist immer besonders unangenehm, wenn der auf der Tangente passiert, in Richtung Kagran, kurz nach St. Marx. Die rechte Spur ist blockiert. Da gibt es jetzt natürlich schon massiven Stau bis Inzersdorf zurück und eine Dreiviertelstunde Zeitverlust. Und es wird geblitzt.
0: Vorsicht, Blitzer!
3: Der Wurschti hat uns gemeldet, A9 in Richtung Linz bei St. Pankratz. Danke fürs Melden, eine gute und sichere Fahrt.
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Yeah, Nothing But Thieves Amsterdam. Ich finde, die Nummer passt gut zu einem Mittwochnachmittag. Auch die nächste Nummer und danach werden wir einen Blick in den 88.6 Eventkalender werfen. Und ich weiß nicht, trinkt ihr auch so gern Bier wie ich? Dann solltet ihr unbedingt dranbleiben. Auf jeden Fall. Machen wir gleich nach Pink Floyd. Wish You Were Here. Schönen Nachmittag.

0: träumt man so dahin. Pink Floyd, Wish You Were Here. Und ich habe es vorher schon angekündigt. Wir werfen jetzt einen gemeinsamen Blick in den 88.6 Eventkalender.
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1: Naja, das Sommer zeigt sich heute eher von seiner launischen Seite. Es gibt zwar immer wieder ein bisschen Sonnenschein, gleichzeitig wird die Luft aber zunehmend gewitteranfälliger. Besonders von Vorarlberg bis Kärnten und Richtung Mühlviertel können sich da kräftige Gewitter entwickeln, mit Starkregen und Hagel inklusive. Am Abend bleibt das Gewitterrisiko bestehen, erst später in der Nacht beruhigt sich das Ganze wieder. Morgen gibt es dann wieder sonnige Abschnitte, aber auch morgen wieder neue Gewitter und das bei Höchstwerten von 26 bis 34 Grad. Alex Hücker mit allen Wichtigen aus Österreich und der Welt.
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3: In Großbritannien kommt eine Social-Media-Sperre für Jugendliche in der Nacht. Das hat die britische Regierung jetzt angekündigt. Die Sperre betrifft 16- und 17-Jährige. Zwischen Mitternacht und 6 Uhr früh sollen sie Instagram, TikTok und Co. nicht verwenden können. Auch für KI-Chatbots will die britische Regierung verpflichtende Pausen einführen. Für alle unter 16 hat die Regierung schon im Juni ein generelles Social-Media-Verbot angekündigt. Die 15-jährige Überlebende eines Flugzeugabsturzes am Sonntag in Gamming in Niederösterreich konnte nun erstmals befragt werden. Die Jugendliche bestätigt, dass es einen technischen Defekt gegeben hat. Sie gibt an, dass mehrere Motoren ausgefallen sind. Bei dem Absturz in einem Wald sind der Pilot und dessen Ehefrau ums Leben gekommen. Der 41-jährige Onkel der 15-jährigen hat schwer verletzt überlebt. Mit fast 139 Millionen Zugkilometern gibt es so viele Bahnverbindungen in Österreich wie noch nie, zeigt die heute veröffentlichte Jahresstatistik der Schienencontrol. Fast 350 Millionen Bahnfahrgäste konnten im Vorjahr gezählt werden. Ein kleiner Rückgang, der hauptsächlich auf die Sperre der Wiener S-Bahn-Stammstrecke zurückzuführen ist. Und Ärger für Spaniens Fußballstar Lamine Yamal, trotz des Einzugs ins WM-Finale. Unbekannte haben versucht, in sein Haus in Barcelona einzubrechen. Die Securities des 19-Jährigen konnten den Einbruch aber verhindern. Das Anwesen des Stürmers ist in ganz Spanien bekannt, weil es früher Popstar Shakira gehört hat. Nach dem Kauf hat Yamal viele Bilder davon auf Social Media gepostet.
1: Ui, vielen Dank Alex Hücker fürs News-Update. Ein Update von den Straßen hat jetzt Alex Müller. Bitte Alex, was tut sich auf den Straßen aktuell?
4: Wir schauen nach Wien, da haben wir gute Nachrichten. Unfallstelle geräumt auf der Tangente in Richtung Kagran. Da ist der Unfall passiert kurz nach St. Max. Da gibt es jetzt allerdings noch Reststau bis zur Hanson-Kurve und gut eine halbe Stunde plus. In Salzburg ein defekter LKW auf der A1 in Richtung Linz bei Salzburg. Die rechte Spur ist da gesperrt. Es dauert eine Dreiviertelstunde länger. Und in Oberösterreich auch gute Nachrichten. A9 Richtung Graz zwischen Inzersdorf und Klaus. Da wird der defekte LKW abgeschleppt, da dauert es jetzt nur noch ein paar Minuten länger. Da was geht, gute und sichere Fahrt.
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20: So, gleich 16 Uhr. Vielleicht seid schon am Heimweg. Vielleicht startet der Feierabend gerade erst. So oder so. Wir liefern euch auf jeden Fall den passenden Soundtrack dazu. Und außerdem werden wir auch gleich Geburtstag feiern. Und Geburtstag feiern. Und da findet auch heute ein bestimmtes Konzert statt in Bella Italia in Florenz. Das wird verbunden. Machen wir gleich. Vorher gibt's noch Weezer und davor Black Will Bright. In the End. Schönen Nachmittag.

0: Lisa Beverly Hills auf 88.6 und heute gibt's gleich ja doppelt einen Grund, über My Chemical Romance zu sprechen. Zum einen feiert heute Ray Toro, der Gitarrist der Band, heute seinen 49. Geburtstag. Da sagen wir natürlich Happy Birthday an der Stelle. Und zum anderen ist heute auch ein ganz besonderer Tag, denn da freuen sich unsere Gewinner der 88.6 Rockstar-Reise schon seit Wochen drauf. Darauf.
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0: Oh ja, da wollten wir von euch vor ein paar Wochen, wer dahin wollte, wollten wir von euch Sprachnachrichten haben, in denen uns erzählt, was euch eventuell mit der Band My Chemical Romance verbindet. Vielleicht ein Song, der euch in irgendeiner Lebensphase getragen hat, Beziehungsende, Beziehungsanfang. Ihr wisst schon, was wir meinen. Und da sind sehr, sehr viele Sprachnachrichten reingekommen. Und unter all diesen Sprachnachrichten haben wir dann eben die Rockstar-Reise My Chemical Romance nach Florenz verlost. Also schon ein richtig geile Sache, und gewonnen hat damals die Bernadette. Hört mal rein, wie sie sich gefreut hat.
4: Bernadette, erzähl mal. My Chemical Romance, hast du die schon mal live gesehen?
5: Ja, schon mehrfach. Mit Frisuren von schon rote Haare, schwarze Haare, seine weißen Haare.
4: Alles schon mit dabei. Und in Florenz warst du schon?
5: Nein, war ich noch nicht.
4: Da kann ich dir jetzt schon sagen, glaub mir, du wirst es genießen.
5: Ja, oh mein Gott, ja, es ist alles so cool. Also bisher in Italien, muss ich ehrlich sagen, war ich nur in Jesolo.
4: Klassisch.
5: Ja, also von daher, das ist eine doppelt, dreifach, 100 Millionen Win-Win-Situation. Nein, super.
4: Ja.
5: Nein, ich muss das erst verarbeiten.
4: Na, natürlich, das musst du verarbeiten. Ich kann dir sagen, ich war noch nie in Jesolo, keine Ahnung, wie schön es dort ist. Ich sage, Florenz ist eine Spurschöner. Das traue ich mir jetzt einmal.
0: Ja, da hat er sich weit aus dem Fenster gelehnt, der Timpel. Er meint, Florenz ist eine Spur schöner als Jesolo. Aber um das geht's jetzt überhaupt gar nicht. Wir schicken jetzt natürlich erstens einmal die besten Geburtstagsgrüße an Ray Toro. Heute Geburtstag, Gitarrist, 49 Jahre. Ja, und wünschen vor allem der Bernadette und ihrer Begleitung viel Spaß beim Konzert heute in Florenz in der Visano Arena. My Chemical Romance, genau dort macht heute der Black Parade Tour Station. Ich glaube, da ist alles angerichtet. Und um uns da ein bisschen rein zu versetzen in die Bernadette, gibt's jetzt natürlich My Chemical Romance. Viel Spaß!

My Chemical Romance, Give 'Em Hell Kid. Und den Song wird die Bernadette heute live sehen in der Visano Arena von Florenz. Na gut, sie hat's auch verdient. Wir machen weiter mit den Scorpions, Rock You Like a Hurricane. Und so wird das die Bernadette heute in Florenz sicher auch tun.

Nico Jones, My Little Rock'n'Roll. Und jetzt gibt's was Neues. Nein, es gibt was Neues und zwar von Five Finger Death Punch. In ein bisschen mehr als 2 Wochen kommt ihr neues Album Legacy auf den Markt. Zuerst einmal nur als Digitalvariante. In physischer Form kommt's dann später. Hier kommt einmal noch etwas Älteres von Five Finger Death Punch. A Little Bit Off. Schönen Nachmittag.

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3: Die Sonne, die zeigt sich immer wieder ganz stabil, bleibt das Wetter heute aber bei weitem nicht. Im Laufe des Nachmittags entstehen immer wieder verbreitet Gewitter, die können teilweise auch ziemlich kräftig ausfallen. Temperaturen, die schwanken noch zwischen 24 und 32 Grad. In der Nacht bleibt es wechselhaft. Morgen am Donnerstag wird es mit 26 bis 34 Grad wieder sehr warm, eher schwülwarm und nachmittags dann leider auch wieder gewitterig. Kurzes Nachrichtenüberblick.
4: In Großbritannien kommt eine Social-Media-Sperre für Jugendliche in der Nacht. Das hat die britische Regierung jetzt angekündigt. Die Sperre betrifft 16- und 17-Jährige. Zwischen Mitternacht und 6 Uhr früh sollen sie Instagram, TikTok und Co. nicht verwenden können. Auch für KI-Chatbots will die britische Regierung verpflichtende Pausen einführen. Für alle unter 16 hat die Regierung schon im Juni ein generelles Social-Media-Verbot angekündigt. Die 15-jährige Überlebende eines Flugzeugabsturzes am Sonntag in Gamming in Niederösterreich konnte nun erstmals befragt werden. Die Jugendliche bestätigt, dass es einen technischen Defekt gegeben hat. Sie gibt an, dass mehrere Motoren ausgefallen sind. Bei dem Absturz in einem Wald sind der Pilot und dessen Ehefrau ums Leben gekommen. Der 41-jährige Onkel der 15-jährigen hat schwer verletzt überlebt.
3: Vielen Dank, Alex. 5:30 und damit der Blick auf die Straßen. Lieber Alex, was tut sich da?
5: Eine halbe Stunde plus in Salzburg auf der A1 in Richtung Wien zwischen Klessheim und Wallersee. In Oberösterreich immer noch die Sperre auf der A9 in Richtung Graz zwischen Inzersdorf und Klaus. Ein LKW wird da gerade abgeschleppt, aber es gibt natürlich noch Stau. Stau gibt es da auch auf der Ausweichstrecke auf der B138. Die Sperre sollte aber vermutlich nicht mehr lange dauern. Und in der Steiermark ein Unfall passiert auf der A9 in Richtung Slowenien zwischen Liebring und Leibnitz. Da ist aktuell nur eine Spur frei und es dauert gut 20 Minuten länger. Da wo es geht, gute und sichere Fahrt.
3: Vielen Dank, Alex.
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Volbeat, Heaven nor Hell, also weder Himmel noch Hölle oder zwischen Himmel und Hölle. Und zwischen Himmel und Hölle liegt heute Abend auch ein WM-Halbfinale. Argentinien gegen England, das klingt schon mal richtig groß. Ganz ehrlich, mir ist aber heute ziemlich egal, wer da das Rennen macht und sich ins Finale reinspielt. Mein Wunsch, der steht sowieso schon von Anfang an klar. Ich meine, gut, solange Österreich noch im Rennen war, war das natürlich klar. Aber seitdem hoffe ich natürlich, dass am Sonntag dann Spanien den Pokal holt. Bin Spanien-Fan seit meiner frühen Kindheit. Schuld daran ist mein Bruder. Weißt du, wenn der Bruder 2 Jahre älter ist, macht man ihm halt vieles nach. Und bis dahin hat es gehalten. Aber bin auch froh damit mit Spanien. Aber heute braucht es auf jeden Fall Kampfgeist, Nerven und den Blick, der sagt, heute gehe ich hier nicht als Verlierer raus. Das braucht man, wenn man so in ein Halbfinale reingeht, so wie gestern die Spanier. Und den passenden Soundtrack, den hätte ich da jetzt auch schon dazu. Darf in keiner Workout-Playlist fehlen. Survivor, Eye of

die Ärzte mit unrockbar. Und wisst ihr, was auch absolut unpackbar unrockbar war? Vor eineinhalb Wochen circa. Wiener Donauinsel, Bank Austria, Radio 88.6, Rockbühne. Es war einfach unrockbar, unpackbar. Und unter anderem auch eine Band hier, die ihr schon im Hintergrund hört, waren da hauptmöglich verantwortlich dafür. Und zwar am Samstag, kommen aus Down Under Airborne und haben auf unserer Rockbühne am Wiener Donauinselfest alles in Schutt und Asche gelegt. Ich würde sagen, das lassen wir jetzt nochmal aufleben. Hier sind Airborne, Live It Up. Schönen Mittwochnachmittag.

0: immer über Wetter, Nachrichten und Verkehr. Und mittlerweile ist es auch wieder soweit, kurz vor 17.10 Uhr vor 5. Und damit der Blick einmal zuerst aufs Wetter. Und der Nachmittag, Spätnachmittag, der bleibt sommerlich warm, aber die Gewitter, die stehen schon mehr oder weniger in den Startlöchern, beziehungsweise haben sie gebietsweise eh schon begonnen. Zwischen sonnigen Phasen türmen sich jetzt immer mehr Quellwolken auf, besonders im Westen, Süden und im Mühl- und im Waldviertel. Ja, da können heute kräftige Gewitter inklusive Hagel und Starkregen entstehen. Temperaturen bewegen sich aber immer noch zwischen 24 und 30 Grad. Am Abend sind dann leider weitere Schauer und Gewitter unterwegs. Und morgen am Donnerstag gibt es dann bei 26 bis 34 Grad wieder erneut viel Sonne, aber auch schwüle Momente und damit auch Gewitter. Und auch der Freitag wird dann noch einmal heißer mit 25 bis 35 Grad. Dafür umso höher die Temperaturen, heißt es anscheinend, umso höher auch die Unwettergefahr. Wir schauen ins Nachrichtenstudio. Alex Sücker.
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2: Wer ab nächstes Jahr geblitzt wird, zahlt in jedem Bundesland die gleich hohe Strafe. So steht es im neuen Verkehrsstrafenkatalog für Anonymverfügungen, den das Verkehrsministerium heute veröffentlicht hat. Insgesamt wurden im Katalog 290 Delikte vereinheitlicht. Die schlechte Nachricht: für viele im Land werden die Strafen dadurch höher, denn die Vereinheitlichung der Verkehrsstrafen hat sich am bisher höchsten Niveau orientiert. In Großbritannien kommt eine nächtliche Social-Media-Sperre für Jugendliche. Die Sperre betrifft 16- und 17-Jährige. Zwischen Mitternacht und 6 Uhr früh sollen sie Instagram, TikTok und Co. nicht verwenden können. Auch für KI-Chatbots will die britische Regierung verpflichtende Pausen einführen. Für alle unter 16 hat die Regierung schon im Juni ein generelles Social-Media-Verbot angekündigt. Im Tiroler Ötztal läuft eine große Suchaktion nach einer Polizeischülerin. Die Frau ist beim Stulbenfall-Klettersteig in den Wasserfall gestürzt und abgetrieben worden. Das Unglück ist bei einer Alpinausbildung passiert. Wasserrettung, Feuerwehr und Bergrettung sind im Einsatz. Auch zwei Hubschrauber sind an der Suchaktion beteiligt.
1: Die gute Nachricht zum Schluss.
2: Die kommt heute vom Tourismus. Die Sommersaison in Österreich hat richtig gut begonnen. Schon im Mai hat es 12% mehr Übernachtungen gegeben als im Vorjahr. Laut Statistik Austria war es der höchste Maiwert seit Beginn der Aufzeichnungen. Einziger Wermutstropfen: der Umsatz stagniert. Das heißt, es sind zwar mehr Urlauber im Land, die aber insgesamt weniger Geld ausgeben.
0: Vielen Dank. 5:05 und damit ein gemeinsamer Blick auf die Straßen. Alex, was tut sich da?
3: Schauen wir gleich nach Salzburg. A1 in Richtung Wien zwischen Gleisheim und Wallersee, immer noch eine halbe Stunde plus. Dann in der Steiermark ein Unfall passiert auf der A9 in Richtung Slowenien zwischen Lebring und Leibnitz. Da ist aktuell nur eine Spur frei. Da dauert es gut eine halbe Stunde länger. Und ein defektes Wohnmobil steht da auf der S6 in Richtung Bruck. Da ist der Tunnel Semmering gesperrt.
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3: Der Roman hat uns gemeldet, A5 Richtung Norden, kurz nach der Ausfahrt Schrick. Da wird geblitzt, bitte nicht zu schnell. Danke, Roman, fürs Melden. Eine gute und sichere Fahrt.
0: Danke auch dir, Alex. Vielen Dank.
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9: Da bin ich um kurz vor 17 Uhr. In England wäre Tea Time. Bei uns, naja, auch ein bisschen Tea Time, denn es regnet schon in den meisten oder in vielen Gebieten. Die einen sind noch trocken, die anderen warten vielleicht noch auf den großen Wetterumbruch. Wir warten auf nichts, denn wir werden gleich unseren 88.6 Außenreporter, den Mario Batka, ein bisschen zu Wort kommen lassen. Aber nicht nur das, auch ein bisschen ins Schwitzen. Diese Woche sehr, sehr sportlich unterwegs. Ich meine, gut, sportlich ist er ja, das sieht man ja schon an seinem Figur. Werden wir gleich machen, und zwar nach Nickelback und davor den Foo Fighters und auch einer Nummer, die ein bisschen zum Batka passt, finde ich. The Pretender. Schönen Mittwochnachmittag.

0: Nickelback, Rockstar. Und wir kommen jetzt zu einem, ja, wie soll man sagen, ganz einer anderen, speziellen Art von Rockstar. Für uns ist er auf jeden Fall einer. Und zwar unser charismatischer und sehr lustiger Außenreporter, der Batka. Und der ist die ganze Woche immer unterwegs im Sendegebiet, um ja mit interessanten Leuten ins Gespräch zu kommen. Also mit euch.
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0: Also, wer meinen Kollegen, den Batka, kennt, der hat schon eine ziemlich sportliche Figur. Aber diese Woche ist es extrem sportlich beim Batka. Am Montag hat er Badminton gespielt. Das ist Badminton im Freien. Gestern war er dran zum Omega-Fußball, habe ich auch reingehört. Drei Mannschaften spielen gleichzeitig auf drei Tore. Ich habe das auch so noch nicht gehört. Ich habe selber früher Fußball gespielt. Das hatten wir schon einmal so als Übungen drinnen. Aber dass es eine eigene Sportart ist, Omega-Fußball, kommt nona nicht aus den Vereinigten Staaten, weil mit zwei Toren kommen sie nicht zurück. Da haben sie sich gedacht, machen wir drittes dazu, vielleicht schaffen wir es dann besser. Nein, klingt auf jeden Fall sehr interessant für mich. Und heute ist er in Wien geblieben, und zwar hat ihn mein Namensvetter, der Michi, eingeladen. Was hat dich denn da heute Vormittag bei Michi erwartet?
3: Ich bin heute auf der Schmelz unterwegs. Ich bin eingeladen worden von Michi. Und Michi, du hast gesagt, es erwartet mich heute ein wunderschöner Tag. Jetzt sehe ich, wir stehen auf einem Sportplatz. Es scheint um Football zu gehen.
4: Ja, willkommen. Wir sind die Vienna Knights. Ich habe gesehen, dass du ein riesiger Football-Fan bist. Und dazu haben wir dich eingeladen, weil wir wollen schauen, ob du vielleicht das Zeug dazu hättest, uns zu verstärken. Deswegen wartet heute so ein bisschen eine Aufnahmeprüfung der etwas anderen Art auf dich.
3: Generell, ich bin der, der viel Gewichte stemmt, ja. Aber alles andere kann ich nicht, ja.
4: Okay, ich stemme auch viel Gewichte. Aber wir werden schauen. Deswegen habe ich mir auch die Hilfe geholt von einem unserer Nachwuchsspieler. Wir legen sehr viel Wert auf unseren Nachwuchs, das ist für uns sehr wichtig. Deswegen habe ich den Konrad hier heute dabei. Der wird mit uns diese Challenges bestreiten. Er hat sehr viel Erfahrung, ist ein sehr motivierter junger Bursch.
3: Konrad, hi.
5: Hallo.
3: Wie alt bist du?
5: 9 Jahre alt.
3: Und du spielst auch Football?
5: Ja, ich spiele auch Football. Center bin ich.
3: Das ist was?
5: Also da spielt man in der Offense und man snappt den Ball zum Quarterback. Ja, und der schießt ihn dann.
3: Ah, das ist der, der mit den Beinen so breit steht und den Ball nach hinten haut dann immer.
5: Ja.
3: Was ist die erste Aufgabe für mich?
4: Die erste Aufgabe ist, dass wir schauen, ob du die 10 Yards schaffst zum First Down. Damit es aber ein bisschen anstrengender wird, werden wir den Konrad Huckepack nehmen, damit das ein bisschen eine Challenge ist.
3: Das ist so depp, das lustig ist. Ja, okay, 10 Yards sind aufgezeichnet mit der blauen Linie, nehme ich an, oder?
4: Genau, ja, wir werden sie dir anzeigen.
3: Konrad, wie machen wir das? Wie kommst du auf meine Schultern? Darf ich ihn tragen einfach?
4: Ja, kannst du auch machen. Ja. Alles, damit du die 10 Yards schaffst.
3: Ich kann ihn werfen. Konrad, wie viel wiegst du?
5: 37 Kilo.
3: Gut, werfen werde ich dich nicht. Ich probiere dich einfach so zu tragen, oder? Das ist leichter. Konrad, komm in meine Arme. Oh, das ist ein schwerer Brocken.
4: Das ist die erste Challenge. Zittert ein bisschen schon.
3: Okay.
4: Bist du ready,
3: ja.
4: Konrad?
5: Ja.
4: Und der Konrad wird auch alles Beste dafür tun, dich anzufeuern. Ja. Okay. Ready, set, ha!
5: Let's go, let's go! Weiter, das schaffst du! Das schaffst du!
3: Wir sind bei 10, aber ich mach mehr. Ich mach 20.
5: Weiter!
4: Sehr gut.
3: Mit dem Konrad, der motiviert. Ich habe schon 10, 20 gemacht, aber ich zitter ein bisschen.
4: Ja, so ist es. Football ist ein herausfordernder Sport. Die nächste Challenge ist einer der wichtigeren, nämlich Bankdrücken. Wir schauen einfach, wie oft du den Konrad drückst.
3: Wir haben da jetzt eine Bank mitten am Feld stehen. Wie oft muss ich ihn drücken?
4: Naja, ich sag, der Rekord ist so bei 40 Mal, aber
3: ja, ja,
4: schauen wir mal.
3: Ja. Wie machen wir das jetzt? Hast du eine Idee?
4: Ich würde ihn dir raufheben.
3: Ich würde ihn raufheben.
4: Nein, genau.
3: Ich würde ihn schauen, ja.
4: Ach so, okay.
3: So, ich lege ihn mal hin.
4: Eine.
3: Leg dich mal drauf.
5: Ja. Okay.
3: Okay. Alter, ist das schwer. Du wiegst fix mehr als 40 Kilo. Ich glaube, ich habe ihn gut.
4: Ja, dann würde ich sagen, let's go.
5: Das schaffst eins, du. Und noch.
3: Zwei.
5: Und noch. Einen.
3: Drei.
5: Schaffst du.
3: Tue ich dir eh nicht weh?
5: Nein, überhaupt nicht.
4: Oh. Sind wir bei 5? Wie viel schaffen wir noch?
5: Wirklich gut.
3: 100. Ja, fällt mir aus der Hand. Sicher?
4: Ja, ja.
3: Aber Opa. Konrad, ich finde, du hast das geil gemacht, ja?
5: Nein, du hast das super gemacht. Oh. Ich bin ja nur da gelegen und du hast schon gedrückt.
3: Ah, du bist der Sportsmann, hä? Geil. Gut gemacht, oder?
4: Das hat er sehr gut gemacht, ja.
3: Ich habe nur Angst gehabt, dass er mir aus der Hand rutscht.
4: Du hast das perfekt unter Kontrolle gehabt.
0: Herrlich, beide haben das gut gemacht. Konrad und der Batka, obwohl Verstärkung, glaube ich, für ein echtes Footballteam. Trotz seiner Statur ist der Batka, glaube ich, nicht. Das ist traurig, aber wahr. Das passt doch gut zur nächsten Nummer. Metallica, Sad But True. Schöner Mittwochnachmittag.

0: Ja, über 5 Minuten waren das jetzt Metallica, Sad But True. Ja, traurig, aber wahr ist auch, dass das Wiener Donauinselfest und somit auch die Bank Austria Radio 88.6 Rockbühne ja seit 1,5 Wochen für 2026 Geschichte ist. Aber wir freuen uns natürlich auch schon aufs nächste Jahr. Wird sicher wieder ganz, ganz groß werden. Bis dahin bleiben uns aber die Erinnerungen von diesem Jahr, und natürlich haben wir es uns nicht nehmen lassen, auch mit den Hauptprotagonisten ein bisschen zu sprechen, ihnen das Mikro unter die Nase zu halten. Und so haben das auch Sarah und Kinga gemacht mit Johannes von Avatar. Johannes und Avatar gemeinsam haben dann am Freitag komplett zerlegt. Und spannend eigentlich fand ich die Frage zu ihrem neuen Song Crying Fire, ob sie den überhaupt spielen. Und hört mal selbst, was da die Antwort vom Johannes war.
1: Ist ein bisschen früh. Wir haben nicht Zeit gehabt, Probe zu machen, also das neue Lied zu üben. Wir wollen es unbedingt anfangen zu spielen, aber vom das Europa-Tour Anfang dieses Jahres, und das war sofort nach Weihnachten und Silvester, und gerade vorher waren wir auch unterwegs in Europa, und dann waren wir in den USA, und dann war plötzlich hier Sommer und Metallica und Festivals und bum, bum, bum, bum, bum, bum. Und hier sind
2: so
1: wir.
2: Viel zu tun.
1: Ja, ich will aber sagen, ich hab's geübt.
3: Es liegt nicht an dir.
1: Okay. Ich kenne
2: es. Liegt an den anderen.
1: Ja, natürlich. Ich hab's geübt.
3: Vielleicht eine kurze A Cappella-Version davon.
1: Kann sein.
0: Eine A Cappella-Version gibt's jetzt nicht. Im Studio haben sie es nämlich alle geübt. Hier kommt Avatar, Crying Fire. So rockt der Mittwochnachmittag.

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2: Wettertechnisch bleibt es heute schwül und wechselhaft. Neben den letzten sonnigen Abschnitten bilden sich jetzt immer mehr Gewitterzellen, örtlich auch ziemlich kräftig, haben wir heute schon gehört. Hagel und Sturmböen, alles inklusive. Temperaturen bewegen sich immer noch zwischen 24 und 29 Grad aktuell. In der Nacht ziehen dann überhaupt weitere Schauer durch. Ganz spät in der Nacht beruhigt sich dann kurz und morgen am Donnerstag wieder heiße Temperaturen, 26 bis 34 Grad, aber am Nachmittag wieder erneut Gewitter. Damit zu den Schlagzeilen und Alex Hücker.
3: Wer ab nächstes Jahr geblitzt wird, zahlt in jedem Bundesland die gleich hohe Strafe. So steht es im neuen Verkehrsstrafenkatalog für Anonymverfügungen, den das Verkehrsministerium heute veröffentlicht hat. Insgesamt wurden im Katalog 290 Delikte vereinheitlicht. Die schlechte Nachricht: Für viele im Land werden die Strafen dadurch höher, denn die Vereinheitlichung der Verkehrsstrafen hat sich am bisher höchsten Niveau orientiert. In Großbritannien kommt eine nächtliche Social-Media-Sperre für Jugendliche. Die Sperre betrifft 16- und 17-Jährige. Zwischen Mitternacht und 6 Uhr früh sollen sie Instagram, TikTok und Co. nicht verwenden können. Auch für KI-Chatbots will die britische Regierung verpflichtende Pausen einführen. Für alle unter 16 hat die Regierung schon im Juni ein generelles Social-Media-Verbot angekündigt.
2: Da schauen. Vielen Dank. 17.24 Uhr und damit fehlt noch ein Update von den Straßen. Liebe Alex.
4: Da haben wir zwei Sperren. Die eine in der Steiermark, da steht ein defektes Fahrzeug auf der A9 Richtung Slowenien. Der Plaputt-Tunnel ist da gesperrt. Und Oberösterreich, A7 Richtung A1 im Tunnel Binnermichl, da ist auch eine Spur gesperrt nach einem Unfall. Und wir schauen noch nach Wien, Tangente in Richtung Kagran. Sehr, sehr mühsam, aktuell eine Dreiviertelstunde plus.
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4: Der Gabriel hat uns gemeldet, S5 beim Knoten Jetzdorf in Richtung Wien wird geblitzt. Da bitte nicht so schnell. Danke fürs Melden. Eine gute und sichere Fahrt.
2: Danke Gabriel, danke Alex.
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Together und das passt eigentlich ganz gut, denn es ist jetzt wirklich mal Zeit, dass wir zusammenkommen, um was zu machen. Naja, hoffentlich Feierabend, oder? Ich meine, schaut mal auf die Uhr. Die meisten werden so langsam ihre Arbeit für heute niedergelegt haben und das trifft sich perfekt, denn ja, nicht einmal mehr eine halbe Stunde, kurz vor 18 Uhr, gibt es dann den 88.6 Sixo Rock Song. Wie jeden Tag von Montag bis Freitag ist das dann der perfekte Start in den Feierabend. Aber glaubt mir's, auch bis dahin gibt es ordentlich viel gute Musik. Ich sag nur Shinedown, Avril Lavigne und jetzt ein bisschen Punkrock, Bad Religion, American Jesus.

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2: Heute Abend bleibt noch stellenweise ziemlich unbeständig. Vor allem in den Alpen ziehen teils kräftige Gewitter durch, später verlagern sich die dann in Richtung Osten und Südosten. Dazwischen lockert der Himmel zwar immer wieder auf, Temperaturen, die sinken in der Nacht auf 12 bis 22 Grad. Morgen Donnerstag startet vor allem im Osten noch mit einzelnen Schauern und Gewittern, aber danach zeigt sich zumindest oft einmal die Sonne, ja, bevor sich dann am Nachmittag wieder erneut Gewitter entstehen. Also es ist wirklich sehr, sehr wechselhaft auch morgen. Dazu gibt es morgen 26 bis 34 Grad, und die sind heiß, aber auch ziemlich schwül. Und der Freitag, der bringt dann zunächst einmal wieder viel Sonne, und auch am Nachmittag steigt wieder die Unwettergefahr, und das aber ziemlich deutlich am Freitag. Kräftige Gewitter inklusive Hagel, Starkregen und Sturmböen sind am Freitag möglich, das auch bei Höchstwerten von 25 bis 32 Grad. Ja, mit diesen Wetteraussichten machen wir jetzt einen Blick ins Nachrichtenstudio. Alex Hücker hat alles Wichtige aus Österreich und der Welt.
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3: Wer ab nächstes Jahr geblitzt wird, zahlt in jedem Bundesland die gleich hohe Strafe. So steht es im neuen Verkehrsstrafenkatalog für Anonymverfügungen, den das Verkehrsministerium heute veröffentlicht hat. Insgesamt wurden im Katalog 290 Delikte vereinheitlicht. Die schlechte Nachricht: für viele im Land werden die Strafen dadurch höher, denn die Vereinheitlichung der Verkehrsstrafen hat sich am bisher höchsten Niveau orientiert.

0: ist von einem Leck an einem Container ausgetreten. Sie hat den Schiffsverkehr im zweitgrößten Hafen Europas zum Teil lahmgelegt. Österreich will stärker vom Rüstungsboom in Europa profitieren und Exporte von Geräten wie Pistolen, Sensoren oder Laser made in Austria einfacher und schneller machen. Im ersten Halbjahr wurden dafür Anträge mit einem möglichen Auftragswert von 2 Milliarden Euro gestellt. Viele dieser Produkte können sowohl zivil als auch militärisch genutzt werden.
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0: Die kommt heute vom Tourismus. Die Sommersaison in Österreich hat richtig gut begonnen. Schon im Mai hat es 12% mehr Übernachtungen gegeben als im Vorjahr. Laut Statistik Austria war es der höchste Maiwert seit Beginn der Aufzeichnungen. Einziger Wermutstropfen, der Umsatz stagniert. Das heißt, es sind zwar mehr Urlauber im Land, die aber insgesamt weniger Geld ausgeben.
2: So ist das. Vielen Dank ins Nachrichtenstudio. 17.53 Uhr und damit machen wir noch mal einen gemeinsamen Blick auf die Straßen. Und wenn ich sage gemeinsam, dann meine ich die Alex Müller. Bitteschön.
3: Ja, es ist immer leider noch recht viel los auf den Straßen. In der Steiermark ein defektes Fahrzeug auf der A9 Richtung Slowenien. Der Plaputtstundl ist da gesperrt. In Wien, Tangente Richtung Kagran, extrem mühsam, außergewöhnlich eine Stunde. Normalerweise haben wir um die Zeit so eine halbe Stunde doppelt. Also da, wenn es nicht nötig ist, nicht unbedingt fahren. In Salzburg, A1 Richtung Linz bei Salzburg eine halbe Stunde plus. Stau gibt es da auf den umliegenden Straßen, auch da eine halbe Stunde mehr einplanen. Und in Kärnten, die Janka hat gemeldet, aufpassen bitte, Teile auf der Fahrbahn auf der A2 Richtung Klagenfurt zwischen Liboch und Muskirchen. Sonst, ich meine, das ist eh genug.
2: Ja, sieht
3: ganz gut aus. Eine gute und sichere Fahrt.
2: Vielen Dank, Alex.
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1: Jawollo, kurz vor 18 Uhr, damit ist es soweit. Zeit für den 88.6 Sixer Rock Song, ist der perfekte Soundtrack für euren Start in den Feierabend. Und diese Woche steht alles unter einem ganz besonderen Motto. Passend zu unserer 88.6 Rock'n'Roll Sommerschule dreht sich diese Woche alles um Emo. Ja, und ich muss sagen, ihr habt euch wieder ordentlich ins Zeug gelegt. Sind so viele unglaublich starke Vorschläge von euch reingekommen, von absoluten Klassikern bis zu Songs, die man eigentlich viel öfter im Radio hören sollte. Und einen davon gibt's jetzt, und zwar Vorschlag von der Sunny, die wünscht sich Affi mit Miss Murder. Also laut aufdrehen, mitsingen, ein bisschen Nostalgie zulassen. Hier ist euer 88.6 Sixer Rock Song.
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1: Ja, der Abend, der bringt heute einen Wettermix. Gebietsweise bilden sich Gewitterwolken, vor allem von Vorarlberg über die Steiermark bis nach Kärnten und auch im Mühl- und Waldviertel können da kräftige Gewitter entstehen, teilweise sogar mit Starkregen und Hagel. In der Nacht bleibt das Gewitterrisiko bestehen, besonders in den Alpen und im Süden. Morgen am Donnerstag gibt es aber dann wieder einige Sonnenstunden. Allerdings am Nachmittag können sich dann erneut teils kräftige Gewitter entwickeln. Temperaturen, die steigen morgen auf 26 bis 34 Grad. Und der Freitag, da setzt noch eins drauf. Heiß, schwül und verbreitet erhöhte Unwettergefahr. Und das am Freitag bei 25 bis 35 Grad.
0: Das war der Blick aufs Wetter. Und allen, die gerade im Auto unterwegs sind, eine gute und sichere Fahrt.
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0: Wir werfen jetzt einen Blick in den 88.6 Eventkalender.
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0: Und heute geht's da gleich zweimal so ein bisschen zurück in die 80er. Los geht's einmal mit Roxette. Nach 11 Jahren feiern sie in Österreich Comeback und das live auf der Wiener Donauinsel. 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
1: Ja, auch am Abend bleibt das Wetter noch ordentlich in Bewegung. Zwischen ein paar sonnigen Abschnitten, die gibt's gebietsweise, ziehen immer wieder Gewitter durch, besonders in den Alpen im Süden. Lokal können die auch ziemlich kräftig ausfallen. Starkregen und Hagel nicht ausgeschlossen.

0: In der Nacht bleibt das Gewitterrisiko bestehen. Morgen am Donnerstag, da wird es dann zunächst freundlicher. Aber am Nachmittag, da können dann wieder Gewitter entstehen. Höchstwerte morgen zwischen 26 bis 34 Grad.
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2: Fast 60.000 Schülerinnen und Schüler haben sich heuer für die

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1: Fast 60.000 Schülerinnen und Schüler haben sich heuer für die Sommerschule in Österreich angemeldet. Diese findet wieder 2 Wochen vor Schulbeginn statt. Und für Kinder in Deutsch-Förderklassen ist die Sommerschule heuer erstmals Pflicht. Heißt konkret, 15.700 Schülerinnen und Schüler können in der Sommerschule ihre Deutschkenntnisse stärken. Die meisten Anmeldungen gibt es in Wien, gefolgt von Nieder- und Oberösterreich. Herz-Kreislauf-Erkrankungen und Krebs sind in Österreich weiterhin die häufigsten Todesursachen. Zusammen machen sie fast 60% aus, zeigen Daten der Statistik Austria heute. Im Vorjahr sind knapp 88.000 Menschen gestorben, mehr als die Hälfte war über 80 Jahre alt. Die Statistik zeigt auch eine positive Tendenz. Die Sterblichkeitsrate ist in den vergangenen 10 Jahren deutlich zurückgegangen. Australien bekommt ein eigenes KI-Büro im Ministerium des Premierministers. Es will damit den Ausbau von KI besser steuern. In diesem Büro sollen die Themen Bildung, Arbeitsmarkt, Energie und Verteidigung im Zusammenhang mit KI gebündelt werden. Außerdem müssen große KI-Rechenzentren ihren Wasserverbrauch möglichst gering halten.
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14: Jawollo, kurz vor 19 Uhr haben wir es. Das bedeutet, wir haben noch eine Stunde, die wir gemeinsam verbringen können oder

dürfen. Ja, und in der einen Stunde werden wir auch nochmal ordentlich Gas geben. Für mich steht dann am Abend natürlich eins am Programm: Fußball-WM-Halbfinale. Argentinien gegen England. Also da ist wirklich alles angerichtet für eine spannende Partie. Mal schauen, wer sich da ins Finale zu Spanien dazu schummelt. Und außerdem werden wir auch gleich Geburtstag feiern und von einem Mann, der auf jeden Fall weiß, wie man laut und richtig feiert. Das werden wir gleich machen. Vorher gibt's Him und davor noch Green Day, American Idiot. Schönen Abend.

Hier ist 88.6. Freue mich, dass ihr mit dabei seid. Und jetzt feiern wir Geburtstag. Und zwar hat heute jemand Geburtstag, der genau weiß, wie man ordentlich Krach macht. John Dolmayan von System of a Down wird heute 54 Jahre alt. Alles Gute von uns natürlich. Und ja, seit Jahrzehnten liefert er Beats, bei denen man so spätestens nach zwei Takten mit dem Kopf einfach mitgehen muss. Alles Gute, John. Und passend dazu gibt's jetzt natürlich System.

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1: Ja, der Abend, der bringt heute einen Wettermix. Gebietsweise bilden sich Gewitterwolken, vor allem von Vorarlberg über die Steiermark bis nach Kärnten und auch im Mühl- und Waldviertel können da kräftige Gewitter entstehen, teilweise sogar mit Starkregen und Hagel. In der Nacht bleibt das Gewitterrisiko bestehen, besonders in den Alpen und im Süden. Morgen am Donnerstag gibt es aber dann wieder einige Sonnenstunden. Allerdings am Nachmittag können sich dann erneut teils kräftige Gewitter entwickeln. Temperaturen, die steigen morgen auf 26 bis 34 Grad. Und der Freitag, da setzt noch eins drauf. Heiß, schwül und verbreitet erhöhte Unwettergefahr. Und das am Freitag bei 25 bis 35 Grad.
0: Das war der Blick aufs Wetter. Und allen, die gerade im Auto unterwegs sind, eine gute und sichere Fahrt.
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0: So, kurz nach 19:30 haben wir's und das heißt so in 1,5 Stunden, da steigt das große zweite Halbfinale Argentinien gegen England. Aber auch bei uns geht's um ein Halbfinale, allerdings auf der 88.6 Rot-Weiß Rockstage.
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0: Ganz genau, auch da stehen wir im Halbfinale und noch im Rennen sind da Aurora by Noon, Eastwood Haste, Embers Collide, Instant Karma, Mojo August, Spatzenhirn, Veritate und Woke. Und ab dem 20. Juli, ja, da entscheidet ihr, wer am Ende 88.6 Rot-Weiß Rockstage Headliner 2026 wird. Eine Band, die ich noch nicht erwähnt habe, auf die möchten wir jetzt ein bisschen näher eingehen, sind auch im Halbfinale Type 6. Und zwar sind eine Band, 4 Wiener, verbinden so modernen Metal mit düsteren elektronischen Sounds und schaffen damit einen Sound, der irgendwie gleichzeitig brachial und auch atmosphärisch wirkt. Druckvolle Riffs, fette Breakdowns und Melodien, die einfach hängen bleiben. Und mit ihrem Debütalbum Dear Gravity haben sie heuer ein ordentliches Ausrufezeichen gesetzt und vielleicht reicht es ja sogar bis ganz nach oben. Alle Hörproben von allen Bands findet ihr natürlich auf unserer Website radio886.at. Ja, und dort könnt ihr euch durchhören, wer die Halbfinalisten sind, und ab dem 20. Juli, habe ich schon erwähnt, könnt ihr dann für eure Favoriten abstimmen. Und hier gibt es jetzt eine Hörprobe von Type 6 auf Radio 88.6.

0: Ja, auch am Abend bleibt das Wetter noch ordentlich in Bewegung. Zwischen ein paar sonnigen Abschnitten, die gibt es gebietsweise, ziehen immer wieder Gewitter durch, besonders in den Alpen im Süden. Lokal können die auch ziemlich kräftig ausfallen. Starkregen und Hagel nicht ausgeschlossen. In der Nacht bleibt das Gewitterrisiko bestehen. Morgen am Donnerstag, da wird es dann zunächst freundlicher. Aber am Nachmittag, da können dann wieder Gewitter entstehen. Höchstwerte morgen zwischen 26 bis 34 Grad.
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2: Verspätetes Zeugnis für Österreichs Züge und das Zeugnis fällt gut aus. Mit fast 139 Millionen Zugkilometern gibt es so viele Bahnverbindungen wie noch nie, zeigen die Statistiken der Schienencontrol. Fast 350 Millionen Fahrgäste konnten im Vorjahr gezählt werden. Ein kleiner Rückgang, der hauptsächlich auf die Sperre der Wiener S-Bahn-Stammstrecke zurückzuführen ist. Auch das Problem Verspätungen hält sich in Österreich im internationalen Vergleich in Grenzen. Meist sind schon Verspätungen aus dem Ausland schuld daran. In Kufstein in Tirol ermittelt die Polizei gegen einen 41-jährigen Mann wegen des Verdachts des versuchten Mordes. Wie erst jetzt bekannt wurde, soll er Sonntagabend einer Frau eine Gabel ins Gesicht gestoßen haben. Die 38-Jährige liegt schwer verletzt auf der Intensivstation. Sie konnte noch nicht einvernommen werden. Die Hintergründe sind unklar. Aufgrund der vielen Hitzetage dürfte uns eine Gelsenplage heuer in Österreich weitgehend erspart bleiben. Zumindest der Hausgelse war und ist es zu trocken, heißt es heute von Experten. Dafür steigt die Zahl der Insekten, die die Hitze lieben. Dazu gehören eingeschleppte Gelsenarten wie die Tigermücke und auch Bremsen, die bei steigenden Temperaturen auch immer aggressiver werden. Die Halbzeitpause im Finale der Fußball-Weltmeisterschaft am Sonntag soll länger als die üblichen 15 Minuten dauern. Der Grund ist eine große Halftime-Show in der Pause, bei der unter anderem die Popstars Shakira, Madonna und Justin Bieber auftreten. Die Rede ist von bis zu einer halben Stunde Pause.
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